0: So good.
1: Dieses nächste Lied, das heißt Don't Forget. Schön. Geil. Na gut, dann sage ich dazu nichts mehr.

Dankeschön. Wisst ihr, ich bin noch nicht so alt, aber ich bin mit dem Daumen raus schon um die halbe Welt. Und ich habe all diesen Ländern und Kontinenten so viel Liebe und Menschlichkeit erfahren. Die Leute haben mich nicht mal verstanden. Und trotzdem haben wir uns irgendwie verstanden. Die wussten, die haben mich gefühlt. Ich habe sie gefühlt. Und es ist dasselbe, wie wenn neben einem jemand fällt. Da schaut man nicht, welche Hautfarbe der hat. Es ist völlig scheißegal. Du kriegst einfach sofort einen Impuls und willst sofort helfen. Und diese Menschlichkeit, die unter all diesem anderen Zeugs liegt, darum geht dieses Lied. Es ist eine Ode an die Menschlichkeit. Glaubt ihr an die Menschlichkeit?

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2: Dankeschön! Das nächste Lied, das geht um die Zukunft. Wisst ihr, meine Mutter hat immer gesagt, wenn du dir in der Zukunft was vorstellst und dran glaubst und hart arbeitest, dann kannst du da auch hinkommen. Ich habe mir nur geträumt, mal hier so vor euch zu stehen und jetzt stehe ich da. Und das gilt auch für uns alle. Die Frage ist, what do you want to see in the future? Take a look into the future. What is it that you want to see?

als wir hierher gefahren sind, da habe ich gesagt, irgendwie, Herzberg ist, feels like you're coming home. Like these last 3 years we've been out there and it's been crazy and finally we're coming back home. Yeah. Dieser nächste Song, der ist Home.

wisst ihr, ihr könnt gleich rechts rüberkommen, da haben wir den Merchandise aufgebaut. Ihr zwei, die freuen sich so, die hören gar nicht zu. Ihr zwei, schaut mal, da rechts haben wir den Merchandise hingebaut, da kommen wir gleich hin, schreiben wir euch was rein, okay? Leute, es hat so Spaß gemacht!

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1: Das war eine weitere Aufnahme vom Juli 2022 vom Burg Herzberg Open Air. Heute waren das The Magic Mumble Jumble. Eine Stunde Live-Musik ist schon wieder vorbei. Schaltet auch nächstes Mal wieder ein, wenn die Störfunk Music History auf Sendung geht. Am Mikrofon verabschiedet sich euer Musikarchivar, der Björn.
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0: Jetzt ist aber mal schön oben. Und guck mal, da kannst du sogar das Schloss Stettersee. Wo bleibst du denn?
1: Ich komm ja schon.
0: Also da hocken wir uns noch zum Festmann.
1: Ja, schönes Schlüssli. Abrecht. Ha, der Wolfgang mit seinen Hirnen.
0: Und mit seinem Elektroauto. Ist halt ein rechter Kerl.
1: Schweiß war, Schweiß war, Schweiß.
0: Für die Auswärtige ist sein Hohelohe Franke halt schon schön. Guck her, wir haben das Schloss Städtel, die Komburg in Steubach.
1: Rotenburg.
0: Du Arschloch, das ist doch schon in Bayern drüben. Dann haben wir noch Backershofen, Michelskirch in Haltrunde und wir haben noch...
1: Ja da. Warum ist noch einmal die Sonne weg?
0: Was? Das ist aber schade jetzt. Sieht Wolke her.
1: Gerda, das sind keine Wolke. Guck mal auf. 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
0: Was?
1: Das ist eine Bombe. Gerda,
0: beim Heiland. 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
1: Ich bin doch nicht blöd. Das heißt doch, da kommt eine Bombe. 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
0: Oh mein Gott.
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Ja, herzlich willkommen hier beim Störfleck im Radio Störfunk Schwäbisch Hall und Crailsheim, auch im Internet gut zu finden. Heute produziert von der Akademie der Weltmarktverlierer, und die größten Weltmarktverlierer sind die Soldaten und Zivilisten, die in Kriegen der herrschenden Klasse geopfert werden. Und das ist nicht nur eine Frage, was Russland macht in diesem Krieg, sondern es ist die Frage, was macht die NATO, was macht Deutschland in diesem Krieg. Und ich werde, wie schon ein paar Mal hier, nachweisen, dass dieser Krieg, der hier vom Westen auch mit betrieben wird, die Eskalation wird von uns betrieben und auch finanziert, dass das uns alle angeht. Und jeder von euch und Sie alle müssen sich daran erinnern, an die deutsche Geschichte 1914 und 1939, Feindbild Russland, und dann wurden insgesamt fast 30 Millionen Russen auch ermordet. Das rechtfertigt nicht den kriminellen Überfall Russlands auf die Ukraine, aber das ist die Vorgeschichte. Und der Antikriegstag ist eben gegen jede Art von Militarismus, und in der Sendung heute, wie gesagt, werdet ihr Stimmen hören, die in den öffentlichen Medien üblicherweise nicht vorkommen, und es gibt eben Dutzende von hochkarätigen Experten, die ich seit Jahrzehnten auch kenne und studiere, und ich bin manchmal ganz resigniert, wenn ich sehe, wie unsere Gesellschaft hier in Schwäbisch Hall, meiner Familie, in meiner Umgebung, dass zwei Drittel der Menschen einfach hineintaumeln, und sie lassen sich von dieser Propaganda täuschen. Und wie gesagt, wir wollen von der Akademie der Weltmarktverlierer Licht ins Dunkel bringen, und das Lied von Konstantin Wecker und Hannes Wader, was keiner wagt, das sollen wir wagen, das wagen wir eigentlich jede Woche, und dazu begrüße ich Sie ganz herzlich und freue mich, dass Sie sich eine Stunde Zeit nehmen, zuzuhören.

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1: Ja, dieses berühmte Gedicht von Bertolt Brecht, vertont von Hans Eisler, zeigt den Ansatz meiner heutigen Stunde, nämlich aus der Perspektive der Geschichte zu betrachten, was vor unseren Augen gerade passiert. Und Brecht hat damals schon im amerikanischen Exil gelebt und hat einfach zum Ausdruck gebracht, was man erkennen und spüren kann, wenn man mal in Prag dort an der Moldau stand, was ich schon gemacht hatte. Und da spürt man eben, dass die Herrschenden aller Zeiten haben immer Kriege geführt und die Opfer waren die Bauern. Man spricht auch von Bauernopfer. Und der einzelne Mensch zählt nichts im Stellvertreterkrieg Russlands gegen die Ukraine bzw. der NATO gegen Russland. Und das Entscheidende ist eben hier aus meiner Sicht die Vorkriegsgeschichte. Was war eigentlich vor 2014 in der Ukraine? Eine hybride Kriegsführung der USA. Interessant an dem Begriff, dass der verwendet wird für Russland und natürlich die NATO genau das Gleiche macht. Und mit dem CIA gingen sie ja bis an die Grenze mit 12 Stationen der CIA an der russischen Grenze. Und Zelensky, der auch ein Kriegsverbrecher ist, nicht nur ein Freiheitsheld, und er hat 80.000 Mann aufgeboten in der Ostukraine, um die Krim zurückzuerobern. Wie gesagt, diese Informationen kann jeder nachlesen. Und immer wieder, wenn ich darüber nachdenke, wundere ich mich, wie viel die Leute glauben, wie sehr sie dem öffentlichen Kriegsgeschrei nachlaufen und wie wenig sie bereit sind, Zeit zu opfern für das Wissen. Übrigens, am Mikrofon ist Hans Gräf, der ja Jahrzehnte diese ganze Kriegs- und Friedensfrage beobachtet hat, seit meiner Militärzeit 1968 bis zur Friedensbewegung in Heilbronn ab 1980 gegen Atomraketen und so weiter und so weiter. Und im Moment geht es heute speziell um die Sendung. Heute geht es eben um einen Hinweis auf die Antikriegskundgebung und Demo des Schwäbisch-Haller Friedensnetzes unter dem Motto Kanonen statt Butter, Abrüstung und Kriegstüchtigkeit bedeuten Sozialabbau. Und es bedeutet auch, was man hier als Verteidigung bezeichnet, ist selbstverständlich für Russland zugleich sind es Angriffswaffen, die da kommen. Und wenn man weiß, dass die Amerikaner 800 Stützpunkte haben ringsrum um Russland und Russland hat insgesamt ca. 20 solche Militärbasen außerhalb, dann weiß man, wo die imperiale Kriegsgefahr im Wesentlichen herkommt. Und wenn man in den Nahen Osten blickt, wo die USA völkerrechtswidrig, kriminell den Iran, ein altes Kulturvolk, angreifen, natürlich mit einer katastrophalen, autoritär-religiösen Führung, aber das rechtfertigt nicht den Mord an unschuldigen Zivilisten. Und wenn man dann weiß, was im Gaza passiert ist, mit US-Unterstützung und auch mit deutschen Waffen wurden dort Palästinenser ermordet von Israel. Und wenn man weiß, dass das Teil der imperialen Planungen der US-Außenpolitik ist, dann muss man die Stimme erheben und muss vielleicht auch zur Demonstration und zur Kundgebung kommen am 5. Und dazu rufe ich euch und rufe ich sie auf. Kanonen statt Butter, so ist die Parole. Und 5. September, es sprechen dort am Bonhoefferplatz Daniel Bamdadi vom Verein zur Bewahrung der Demokratie, Gewerkschaftssekretär der IG Metall, und Tobias Pflüger von der IMI, Informationsstelle Militarisierung Tübingen. Die IMI ist neben dem Rüstungsinformationsbüro in Freiburg mit Jürgen Gresslin eine ganz wichtige Einrichtung der Friedensbewegung. Und der Tobias war eine Zeit lang Bundestagsabgeordneter der Linken und er ist einer der Experten in Deutschland, die die NATO-Propagandalügen, und ich sage ganz bewusst Propagandalügen, über den angeblichen russischen Angriff sehr kompetent kritisiert. Im Folgenden lese ich das Flugblatt des Friedensnetz Schwäbisch Hall vor. Warum unser Protest? Deutschland landet mit seinen Militärausgaben vor allen anderen europäischen Staaten weltweit auf Platz Nummer 4. Nur die USA, China und Russland geben mehr für Rüstung aus. Die Bundesregierung behauptet, dass höhere Rüstungsausgaben nicht zulasten von Sozialausgaben und Klimaschutz gingen. Die aktuelle Politik beweist das Gegenteil. Mit der sogenannten Gesundheitsreform, das ist keine Reform, Propagandasprache, werden Leistungen der Krankenkassen gekürzt, zum Beispiel höhere Zuzahlung für Medikamente, Einschränkung der Mitversicherung von Familienmitgliedern, der Zugang zu Fachärztinnen wird reglementiert, Krankenhäuser auch in Hohenlohe sind von Kürzungen und damit in ihrer Existenz bedroht. Im Bundeshaushalt wird der Klima- und Transformationsfonds gekürzt. Dadurch fehlen Milliarden, zum Beispiel für die energetische Gebäudesanierung. Gekürzt werden soll auch beim Wohngeld, beim Elterngeld und der gesetzlichen Rente. Rentenhöhe und Eintrittsalter stehen zur Debatte. Die Universität Mannheim schrieb, jeder Euro, der in Panzer, Flugzeuge und Munition investiert wird, fehlt an anderer Stelle, etwa bei der Modernisierung von Strom- und Bahnnetzen, beim Ausbau der Kinderbetreuung, bei der Förderung grüner Technologien. Die Vorstellung, dass der Staat alle diese Ziele gleichzeitig verfolgen kann, verkennt die Realität begrenzter finanzieller und realwirtschaftlicher Ressourcen. Die von Bundeswehrgenerälen und Rüstungslobbyisten ständigen Forderungen nach höheren Militärausgaben sind alle auf Pump, auf Schulden finanziert. Schulden, die unsere Kinder bezahlen müssen. In der Spitze müssen durch neue Kredite zukünftig jährlich 30 Milliarden Euro an Zinsen gezahlt werden. Das wird bei der aktuellen Politik zu Umverteilung, sprich zu massiven Sozialkürzungen führen, während Rüstungsausgaben seit der sogenannten Zeitenwende wachsen. Zitat eines bekannten NATO-Professors, Professor Dr. Carlo Masala von der Universität der Bundeswehr in München. Im Mai 2025 sagt er, im Kampf um die Köpfe wird die Angst geschürt, dass die Russen kommen. Niemand hat es, dieses geheime NATO-Papier, lesen können. Es gibt keine bekannte Quelle, die diesen Angriff Russlands, der völlig chancenlos wäre, auf Europa basiert. Und doch werden die Menschen bei uns damit belogen. Ich zitiere weiter Masala. Die Bundesregierung muss sagen, dass Russland 2029 einen Krieg führen könnte, um die Menschen auf höhere Verteidigungsmaßnahmen, sprich Kriegskosten, einzustimmen. Ein russischer Einmarsch in Deutschland ist für mich ausgeschlossen. Das gilt auch für sehr viele andere Prominente, nicht nur Frau Krone-Schmalz, den früheren NATO-General Kujat. Und viele sagen, das ist wirklich Propaganda. Und das ist es, was mich manchmal fast lähmt und denkt, wie können die Menschen wieder auf so Feindbild Russland hereinfallen wie zweimal in der Geschichte? Am Grunde der Moldau wandern die Steine. Tja, wir fordern. Die Akademie der Weltmarktverlierer ist mit einem Radiostörfunkstand auch auf der Kundgebung vertreten. Wir fordern keine Mittelstreckenwaffen auf deutschem Boden. Abrüstung der Bundeswehr. Wehrpflicht verhindern. Zwei meiner Enkel werden jetzt schon gemustert, ja. Sozialabbau stoppen. Diplomatischen Einsatz der Bundesregierung zur Beendigung des Ukraine-Krieges und eine stabile europäische Friedensordnung mit gleicher Sicherheit für alle Seiten. Gleiche Standards bei Völkerrechtsverletzungen, keine Doppelmoral und Doppelstandards, wie es die USA und Russland, ja, in dem Beispiel, zeigen. Keine politische, militärische Unterstützung des völkerrechtswidrigen Angriffs auf Iran, Libanon und Palästina. Frieden und Sicherheit für alle in Palästina und Israel. Soweit der Aufruf und jetzt kommt wieder ein bisschen Musik. Ich hoffe, dass diese Informationen Sie dazu bewegen, darüber nachzudenken und vielleicht auch bei der Kundgebung gegen den Krieg, gegen jeden Krieg auch mitzumachen. Am 5. Samstag, den 5. September um 11 Uhr.

0: Ja, das war dieser wunderbare Appell von Rainer von vielen, nieder mit den Mauern in den Köpfen. Und das ist ja das Herrschaftsinstrument Nummer eins auf der ganzen Welt, die Spaltung der Gesellschaft, die Spaltung in Arme und Reiche, in Nord und Süd, in Linke und Rechte, in Oben und Unten und in Wissende und Nichtwissende. Und das Herrschaftsinstrument der Medienmanipulation ist gerade in den kapitalistischen Demokratien weit entwickelt, weil es ihnen gelingt, so ein Feindbild wie Russland, obwohl die NATO selbst Stufe für Stufe ab 1997 die Eskalation in der Ukraine vorbereitet hat. Das ist historisch nachgewiesen, das ist keine Verschwörung. Eher ist eine Verschwörung, was von oben kommt. Und dass nicht mehr Menschen bei uns sich selbst ein Bild machen oder anfangen nachzudenken, das ist unsere Aufgabe und die wollen wir auch mit dieser Kundgebung wieder ändern. Und mit der Akademie der Weltmarktverlierer wollen wir ja diesen Zusammenhang herstellen, dass Menschen anfangen, ihre wunderschöne private Freizeit, Kultur, Kunst, Musik auch ein bisschen zu nutzen. Ich gönne jedem dieses wunderbare Leben. Ich bin ja auch dabei. Ich spiele auch mit bei den Freilichtspielen und ich singe in Chören. Aber das zweite menschliche Auge, der Kopf, muss hinschauen auf die Geschichte und aus der Geschichte lernen, heißt eben, dass wir dem, was die eigene Seite zur Kriegseskalation beiträgt, dass wir das erkennen. Und das steht ja ganz oben von diesem US-Imperator Trump. 5% der Wirtschaftsleistung soll für Krieg ausgegeben werden. Niemals wurde es diskutiert bei uns im Parlament. Niemals hat es eine Abstimmung gegeben, irgendwo auf der Welt, sondern der NATO-Diktator, sage ich mal, der hat es festgelegt und die westlichen Regierungen rennen hinterher und glauben dem, was diese Thinktanks sich ausgedacht haben mit der Ukraine, mit dem Thema Eurasien. Der Autor und frühere Sicherheitsberater Brzezinski hat in seinem Buch Die neue Weltordnung, hat er das ganz genau beschrieben, 1997, und jeder kann es lesen. Aber warum lest ihr nicht? Warum lesen die Menschen das nicht? Das ist eben das Rätsel. Jetzt kommt einer, der nicht nur viel gelesen hat, sondern der viel erlebt hat, und das ist einer der renommiertesten deutschen Politiker der Nachkriegszeit, Oskar Lafontaine. Seine Biografie ist ein Beleg für Geradlinigkeit und Standfestigkeit. Und was er in seiner Abschiedsrede im saarländischen Parlament damals gesagt hat, vor 3 Jahren, glaube ich, habe ich jetzt noch in den Ohren. Und jetzt hören Sie das neueste Interview mit Oskar. Und bitte hören Sie gut zu, wie er einfach erzählt aus seinem Leben, über 80 Jahre und so weiter und so weiter.
1: Woher kommen Kriege? Und da war mir irgendwann ja klar, das kommt ja nicht aus dem Volk heraus. Denn jetzt kein sibirischer Bauer will mit einem ukrainischen Bauern Krieg führen. Wie soll der auf die Idee kommen? Das ist ja eigentlich unvorstellbar. Und auch kein iranischer, was weiß ich, Händler will mit einem US-Büroangestellten Krieg führen. Das Volk will keinen Krieg. Es sind immer nur die herrschenden Schichten. Und jetzt kommt eben dann auch die linke Politik mit ins Spiel. Der Ukraine-Krieg ist ein Krieg der US-Waffenindustrie. Das ist dokumentiert. Auf Seite 1 der New York Times stand vor Jahren, dass eben als die USA ihr Versprechen einlösen wollten, die Waffen, die NATO nicht nach Osten auszudehnen, hat natürlich die Waffenindustrie gedacht, oh, das ist ja dann doch nicht so gut für uns, und haben sie ein Komitee gegründet zur NATO-Osterweiterung und haben auch das bezahlt und natürlich auch Kongressabgeordnete und Senatoren gewonnen. Die sind ja alle mehr oder weniger auch auf Spenden der Waffenindustrie angewiesen. Das ist ja wie in keinem anderen Land der Welt. Deshalb haben sie auch den höchsten Rüstungsetat aller, Kriegsetat, muss man ja sagen, aller Länder der Welt. Und dann haben die sich durchgesetzt, weil, obwohl die Russen 30 Jahre lang gesagt haben, das könnt ihr nicht machen, sie dann anfingen, die NATO auszuweiten. Das ist aber ein verharmlosendes Wort. Da könnten wir jetzt über die Sprache reden. Bis dann fingen sie an, Raketen und US-Soldaten an der Grenze Russlands zu stationieren. Und das war der Punkt, wo dann die Russen gesagt haben, ihr wollt doch nicht, dass wir Raketen und Soldaten in Mexiko an eurer Grenze stationieren oder in Kanada an eurer Grenze. Wieso glaubt ihr, ihr könntet das bei uns machen? Also der Krieg hier, der Ukraine-Krieg ist entgegen allen Lügenerzählungen, die in den Medien hier in Deutschland verbreitet werden, ein Krieg der US-Waffenindustrie. Es gab mal einen Franzosen, der hieß Jean Jaurès. Das war ein Vorsitzender der Sozialistenpartei in Frankreich. Der wurde kurz vor dem Ersten Weltkrieg ermordet, weil er auch ein Kriegsgegner war und überall gegen den Krieg geworben hat. Der hat ein berühmtes Wort gesagt. Der Kapitalismus trägt den Krieg in sich wie die Wolke den Regen. Und dieses Wort kommt mir in den Sinn, wenn ich die Frage zu beantworten habe, warum haben wir überhaupt diesen unglaublich sinnlosen Krieg in der Ukraine? Und das ist die US-Waffenindustrie. Und wenn man daraus eine politische Forderung ableitet, ungezählte wirtschaftliche Aktivitäten sollen privat organisiert sein, weil das sich als besser erwiesen hat. Aber die Rüstungsindustrie darf nicht privat organisiert sein, denn, ich sage es mal provozierend, ich kann mir nicht vorstellen, dass die Rüstungsindustrie Chinas dem Xi sagt, was er zu tun hat. Ich kann mir auch nicht vorstellen, dass die Rüstungsindustrie Russlands dem bösen Putin sagt, was er zu tun hat. Ich weiß aber, dass die Rüstungsindustrie in den Vereinigten Staaten den US-Präsidenten in vielerlei Hinsicht sagt, was sie tun sollen über die Beeinflussung der Senatoren und Abgeordneten und über große Wahlkampfspenden. Und was läuft jetzt? Jetzt läuft der NATO-Gipfel in der Türkei. Da geht es darum, dass Trump den Europäern immer wieder droht, ihr müsst mehr Rüstungsgüter kaufen, ihr müsst mehr Waffen bei der US-Waffenindustrie kaufen. Das ist ja jetzt das Zentrum der Politik in der NATO, das kann man jeden Tag lesen. Ob sich hier darüber klar ist, was da eigentlich passiert, weiß ich nicht, muss man bezweifeln. Der Trump hat gesagt, ich drohe denen ordentlich. Ich sage denen, also wir haben euch

wieder aufbauen, unter anderem BlackRock. Das heißt also, der Herr Merz will natürlich das nicht, das ist nur zufällig so. Aber zufällig ist es so, dass seine Politik also auf jeden Fall ganz im Sinne von BlackRock ist. Nicht zuletzt jetzt auch die Rentenprivatisierung, denn alle Finanzdienstleister freuen sich, wenn die Beiträge der Rentner in die Finanzindustrie fließen. Und wer ist da einer der Hauptnutznießer? BlackRock. Also diese kindische Vorstellung, dass manchmal Politiker im Interesse eines Einzelunternehmens sehr rührig sind, scheint irgendwie zu stimmen.

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Ja, zuletzt hörten Sie eines der schönsten Antikriegslieder, übertragen von Hannes Wader. Hier haben Sie zwei verschiedene Aufnahmen, habe ich zusammengefügt. Der stammt aus England von Eric Boggle, The Green Fields of France, und es besingt die Situation in Verdun und in diesen Bereichen, wo im Ersten Weltkrieg in einer Materialschlacht, in einem Abnutzungskrieg Hunderttausende gestorben sind. Beim Kampf um ein paar

0: Quadratmeter. Und genau dasselbe findet jetzt gerade statt in der Ostukraine. Und wie schon gesagt, der Friedensvertrag, die Friedensvereinbarung in Istanbul im April 2022 wurde von der NATO verhindert. Das ist geschichtlich unbestreitbar und bis heute eine große Frage. Die Welt hat vor ein paar Tagen veröffentlicht das originale Geheimpapier. Man kannte das schon länger. Das hat die Emma, die Zeitschrift, die Frauenzeitschrift, hat es veröffentlicht 2023, glaube ich. Und bei uns ist es einfach so, dass die NATO eine Veranstaltung ist, eine Institution, die nach dem Prinzip von George Orwell 1984 lebt. Und nicht umsonst hat ja Herr Trump seinen Kanal Truth Social, soziale Wahrheit, betitelt. Reine Lüge. Und diese, bei 1984, da gibt es ja ein Wahrheitsministerium. Und schaut euch das mal an, die Parallelen zur Doppelmoral, zur Verkehrung der Welt, die man auch bei Rainer Mausfeld in seinen Büchern wirklich genau lesen kann. Jeder von euch kann es lesen, was da passiert in unserer Demokratie. Und wie gesagt, dieses Lied von Eric Boggle wurde hier in der deutschen Version, drei Strophen, gesungen. Und jetzt im Folgenden kommt Teil eines Gesprächs zwischen Sigi Huubele, einem der wichtigsten Friedenskämpfer in Schwäbisch Hall, früherer DGB-Vorsitzender und ein unermüdlicher politischer Mensch, demokratisch aktiv als linker Mensch. Im Gespräch ist er hier zu hören mit meinem Kollegen Rolf. Und da aus der letzten Sendung der Akademie bringe ich jetzt einige Minuten euch zu Gehör. Weiterhin, ja, viel Vergnügen kann man nicht sagen, aber gute Informationen und unterhaltsame Musik hier im Radio Störfunk. Entschuldigung.
1: Stadt Butter. So, lass mal wissen, was geschieht am 5. September, am Samstag?
2: Also am 5. September treffen wir uns ja zu unserer Kundgebung und Demonstration auf dem Bonhoeffer Platz in Schwäbisch Hall ab 11 Uhr. Und wir beginnen dann unseren Tag eigentlich oder unsere Veranstaltung mit einer kleinen Demonstration, so dreiviertel Stunde vielleicht, durch Schwäbisch Hall. Wir werden diesmal auch angeführt von einer großen Samba-Gruppe. Das heißt, also das Ganze wird etwas auffälliger wie in den letzten Jahren. Und wir treffen uns dann so gegen 12 Uhr auf dem Bonhoeffer Platz wieder. Und dort gibt es dann zuerst mal Infostände von verschiedenen Organisationen.
1: Also ja, auch vom Radio Störfunk, das darf ich schon mal an der Stelle sagen.
2: Auch Störfunk, aber auch zum Beispiel die Gewerkschaft Erziehung Wissenschaft hat einen kleinen Stand. Dann wird die Deutsche Friedensgesellschaft. Genau. Dann die Deutsche Friedensgesellschaft, Vereinigte Kriegsdienstgegner, die werden Infostand machen, wobei sicher das Thema Einführung der Wehrpflicht eine Rolle spielen wird. Und es gibt sicher noch, ist noch nicht alles abgeklärt, noch andere Organisationen, die da auf dem Infostand oder auf diesem Platz sein werden.
1: Ja, das Glücksrad, Sigi, wenn ich das nur ergänzen darf, das Glücksrad werde ich auch mitbringen, da kann man wieder gewinnen.
2: Ja, mal gespannt, wer überhaupt in dieser Auseinandersetzung gewinnt. Also da sehe ich momentan nur Verlierer, zumindest Verlierer auf der Seite, wo ich mich eigentlich auch sehe als langjähriger Gewerkschafter und aktiver Mensch in der Friedensbewegung und so weiter und so fort. Aber nochmals zu unserer Veranstaltung am 5. September ab 11 Uhr. Es gibt dort auch zwei Hauptreden, die für uns in engem Zusammenhang stehen, eigentlich mit diesem Untertitel: Kanonen statt Butter, Aufrüstung und Kriegstüchtigkeit bedeuten Sozialabbau. Und es wird da sprechen der Daniel Bamdahadi, der bei der IG Metall in Baden-Württemberg als Gewerkschaftssekretär beschäftigt ist, aber gleichzeitig einen sehr großen Arbeitsschwerpunkt hat bei dem Verein zur Bewahrung der Demokratie. Und Daniel Bamdati, vielleicht ganz kurz noch dazu,
1: ja, bitte,
2: ist vielleicht ein Begriff für diejenigen, wo Sie ein bisschen tiefer mit Informationen beschäftigen als das, was im Haller Tagblatt steht. Der Daniel Bamdadi, der kämpft ja seit langer Zeit schon für seine deutsche Staatsbürgerschaft. Er kommt aus einer iranischen Familie und es wird ihm ja verweigert, weil man ihn, wie es momentan Richtung Dobrindt ja so und so landesweit der Fall ist, dargestellt wird als Verfassungsfeind oder als jemand, der sich eben nicht zur Bewahrung der Demokratie, sondern eher Demokratie gefährden sei, was ein absolutes Unding und eine Unverschämtheit ist. Und dann spricht auch noch der Tobias Pflüger von der Informationsstelle Militarisierung in Tübingen, der ein sehr profunder Kenner eigentlich auch der ganz konkreten Diskussion ist, Drohnen, weitere Beteiligung an den Kriegsgeschehnissen in der Ukraine. Und Tobias Pflüger war ja auch einige Zeit Bundestagsabgeordneter der Linken in Berlin. Ja.
3: Wann ist denn endlich Frieden in dieser irren Zeit?

0: Vielen Dank. Ich grüße Sie sehr herzlich. Wir gucken mal eben vielleicht, ne, damit das alles okay ist. Also, das Feindbild Russland, der Krieg in der Ukraine, die US-Airbase Rammstein, wie kommen wir zu Frieden in Europa? Manche Dinge sind so einfach und gleichzeitig so schwer. Jeder halbwegs mit Verstand und Empathie ausgestattete Mensch wünscht sich Frieden. Zusammenleben, friedliches Zusammenleben mit anderen Menschen. Und wenn man sich an ein paar Regeln halten würde, die alle darauf hinauslaufen, dass man das eigene Wohlergehen nicht zulasten anderer aufbaut, sondern auf Ausgleich und auf Kompromiss bedacht ist, dann müsste es einigermaßen funktionieren. In kriegerischen Zeiten wie diesen, und wie soll man die anders nennen als kriegerisch, wenn in unserem Land aus der ursprünglich angestrebten Verteidigungsfähigkeit von jetzt auf dann plötzlich Kriegstüchtigkeit geworden ist und das Verteidigungsministerium in den USA seit einer ganzen Weile schon Kriegsministerium heißt. Also in kriegerischen Zeiten wie diesen gibt es für Bürger, die politischen Entscheidungsträgern letztlich ausgeliefert sind, auch in Demokratien, und die mit diesem Kurs nicht einverstanden sind, für die gibt es nur zwei Möglichkeiten. Entweder zu verzweifeln und zu resignieren oder aber sich zu Wort zu melden und sich nicht zu verstecken. Schweigende Mehrheiten spielen keine rühmliche Rolle in der Geschichte. Wer sollte das besser wissen als Menschen in Deutschland? Das Abdriften in schweigende Mehrheiten schadet meiner Meinung nach demokratischen Systemen viel mehr als die ständig beschworenen Angriffe von außen. Das kriegen wir gut alleine hin. Wer den Wert demokratischer Gemeinwesen anerkennt, der ist sozusagen verpflichtet, nicht zu resignieren. Und die große Aufgabe scheint mir zu sein, junge Menschen, Heranwachsende, in diesem Sinne zu stabilisieren und sie so umfassend wie möglich mit Informationen zu versorgen, damit sie in der Lage sind, sich auf dieser Basis eine eigene Meinung zu bilden, selber zu denken und nicht auf sogenannte Narrative angewiesen zu sein. Der Begriff betreutes Denken ist mir neulich untergekommen, der das ganz gut trifft, was in unserem System nichts zu suchen hat. Und damit sind wir schon beim Feindbild Russland. Wenn man den großen historischen Bogen schlägt, dann hat es nur eine sehr kurze Phase gegeben, in der Russland bzw. die Sowjetunion im politischen Westen nicht als Feind anerkannt war. Da allerdings war das Feindbild Russlands dann von jetzt auf dann verschwunden und spielt überhaupt keine Rolle mehr. Diese Zeit ist mit dem Namen Michail Gorbatschow verbunden, dem letzten Präsidenten der Sowjetunion, und einer sowjetischen Innenpolitik, die durch die Begriffe Perestroika und Glasnost geprägt war, also Umbau und Transparenz. Davor und danach sah die Sache anders aus. Davor sorgte der Kalte Krieg dafür, in Russland bzw. der Sowjetunion das Reich des Bösen zu sehen, den Feind, den es einzudämmen galt. Und danach, locker formuliert, sind wir in Deutschland von der Gorbi-Manie in eine Putin-Phobie gerutscht. Statt die Chancen zu nutzen, die vor allem Putins erste Amtszeit nachweislich geboten haben, aber das wäre ein eigenes Thema. Nur wenige Sätze dazu. Wenn der damals neue russische Präsident Putin vom Westen insgesamt ernst genommen worden wäre, mit seinen ausgestreckten Händen und seinen zahlreichen Angeboten zur Zusammenarbeit, sowohl wirtschafts- als auch sicherheitspolitisch, dann sähe die Welt heute anders aus. Davon bin ich fest überzeugt. Aber so lief es nicht. Zum einen wurde Putin in erster Linie als ehemaliger KGB-Agent wahrgenommen, was für sich betrachtet erstmal gar nichts heißt. Des Weiteren waren weite Teile des Westens der Auffassung, Russland als zusammengekrachte Supermacht nicht mehr ernst nehmen zu müssen. Und das scheint mir das Wichtigste zu sein, die Hybris, mit der westliche Entscheidungsträger der Welt verkündeten, den Kalten Krieg gewonnen zu haben. Ein kalter Krieg ist nur dann wirklich vorbei, wenn sich beide Seiten als Gewinner fühlen dürfen, sonst ist er nicht vorbei. Das ist Teil des Problems. Der Westen ist zu echten Kompromissen nicht mehr in der Lage, weil er die eigene Weltsicht für alternativlos hält und diese mit missionarischem Eifer vertritt. So, wo stehen wir heute? Am Feindbild Russland wird politisch und medial in einer Intensität gearbeitet, die ich nach all den historischen Erfahrungen gerade in Deutschland nicht für möglich gehalten hätte. Die Russen kommen. Das ist der neue alte Schlachtruf bei uns. Dabei fällt schon gar nicht mehr auf, dass diese Behauptung einen logischen Bruch in der Argumentation entlarvt. Denn einerseits heißt es, wenn vereinzelt gewarnt wird, Russland könnte als Atommacht auf immer mehr und immer weitreichendere Waffensysteme für die Ukraine scharf reagieren, auch was die drohen ja nur. Und Russland ist ja eigentlich auch schwach und marode und wird durch die Sanktionen ja auch täglich schwächer. Andererseits werden der Bevölkerung allen Ernstes diese angeblichen russischen Eroberungspläne vorgesetzt. Also was denn nun? Entweder ist Russland schwach und ausgemergelt oder aber in der Lage, diverse NATO-Länder mal ebenso zu überrollen. Bei genauerem Hinsehen stellt sich ganz schnell heraus, dass es sich nicht um seriöse Bedrohungsanalysen handelt, sondern um Stimmungsmache, damit die Unterstützung der Bevölkerung für die Waffenlieferungen an die Ukraine nicht verloren geht.
1: Ja, kurzfristig habe ich Professor Gabriele Krone-Schmalz hier zu Gehör gebracht, weil sie ja in den öffentlich-rechtlichen Medien nicht zu Wort kommen. Sie ist eine der profundesten Russlandkennerinnen, war früher Korrespondentin der ARD in Moskau und eine wirkliche Expertin in der Ukraine-Frage. Und ich möchte Ihren Hinweis nochmal aufgreifen, dass es ab 2001 nach der Rede von Präsident Putin im Bundestag von allen umgejubelt, dass es von da an bergab ging, und das ist Teil der US-NATO-Politik. Und dass die Europäer mitmarschiert sind, ist nicht zu fassen, denn hinter dieser Invasion in Eurasien stecken wirkliche Wirtschaftsinteressen. So wie Oskar Lafontaine vorher schon gesagt hat, Militärinteressen, es sind Gasinteressen, es sind Wirtschaftsinteressen. Und man sieht doch, welche Politik Trump macht im Sinne des US-Imperiums. Und es muss doch jedem zu denken geben. Und auch die Politik, Regime Change in Kiew, ist doch nur zu offensichtlich. Die NATO wurde entgegen der Zusagen von 1991 von 16 auf 30 Mitglieder erweitert. Und das ist aus Sicht der Russen natürlich bedrohlich, so sehr es auch die Freiheit der Länder ist, natürlich das zu machen. Nur die Kriegsursache ist allein der Vormarsch in die Ukraine. Und das ist die Ursache des Krieges und nicht, dass Putin Europa erobern will. Und das ist falsche, unbelegte Feindbildpropaganda. Wie gesagt, Frau Krone-Schmalz habe ich vorgespielt. Ich habe auch einen Hörbeitrag von Ex-NATO-General Kujat hier, der genau auch erzählt was und berichtet, was aus seiner Erfahrung heraus da wirklich passiert. Und er war ja Vorsitzender des NATO-Russland-Rates und war ein Insider der Politik. Und auch er hat bei unseren Medien keine Chance, zu Wort zu kommen. Und das ist das Problem unserer Demokratie, was ihr oder die meisten von Ihnen gar nicht glauben oder einfach nicht erkennen wollen, dass wir manipuliert werden und wirklich namhafte Zeugen wie Peter Scholl-Adeor, von Donani, ein Dutzend Experten, John Mearsheimer und viele internationale Wissenschaftler sehen dieses Kriegsgeschehen und die Vorgeschichte ganz anders als das, was uns vermittelt wird. Und warum, Leute, warum wacht ihr nicht auf? Warum hört ihr das nicht an? Vielleicht muss ich mich entschuldigen, dass ich hier zu viele Informationen mache, zu wenig Unterhaltungsmusik, aber ich habe 60 Minuten und ich habe hier so viele hervorragende Informationen vorliegen, dass ich einfach versuche, das einigermaßen unterhaltsam vorzutragen, aber es führt eben kein Weg dran vorbei. Ich hatte auch hier glücklicherweise im Haller Tagblatt einen Leserbrief veröffentlicht. Hiroshima mahnt uns vor Kriegseskalation. Sie können das gern nachlesen, Haller Tagblatt vom Montag, 24. August. Ich habe viele andere Bücher hier. Also die Informationen, zum Beispiel der Wochenzeitung Freitag oder das Forum Friedensinitiative oder ein interessantes Buch, was ich gerade begonnen habe zu lesen, ist Wem diente Jeffrey Epstein? Das System aus Macht, Kontrolle und Erpressung. Und ich sag's euch, da braucht ihr keinen Tatort mehr. Da könnt ihr gucken, wie unsere Eliten funktionieren, die am Beispiel Personen von Trump und Merz in ihrer Doppelmoral so offensichtlich sind, dass, ich glaube, die meisten Leute das schon ahnen. Dass sie dann aus Verzweiflung und Protest AfD wählen, ist natürlich die nächste Katastrophe. Ihre Kritik müsste sowohl gegen AfD sein, wo zwei Drittel Protestwähler sind, ja, gegen die Berliner und Brüsseler Politik. Aber die Berliner-Brüsseler Politik macht sich die AfD zunutze und lenkt sozusagen die Kritik gegen die AfD. Und das ist auch zwingend notwendig, wenn man dieses völkische Parteigefüge sieht, was jetzt am 6. September einen Wahlerfolg bekommen wird. Und wo wir alle natürlich auch dagegen sind. Und zum Beispiel wenig beachtet wird das BSW, weil das BSW ist als einzige Partei konsequent gegen jede Aufrüstung und gegen die Militarisierung. Oskar Lafontaine ist ja inzwischen auch beim BSW gelandet. Und was Ukraine und Gas anbelangt, gibt es beim BSW den Michael Lüders, einer der global gesehen besten Experten. Und ich kann nur darauf hinweisen, schaut euch bei YouTube oder schaut im Netz an, diese Quellen anzuzapfen. Okay, jetzt mache ich nochmal Musik und dann habe ich noch einen Beitrag vorzutragen, der zu unserem Thema passt.

Zwei Artikel der Wochenzeitung Freitag. Der Freitag möchte ich noch hinweisen. Letzte Woche kam ein Aufmacher hier, Geheimpolizei vor der Tür. Der Innenminister will Verfassungsschutz und BND reformieren. Dafür bricht er mit Lehren aus der deutschen Geschichte. Das heißt, er führt eine Art politische Polizei ein und einen Geheimdienst, der nicht mehr kontrollierbar ist. Ein anderer Artikel, ein paar Wochen vorher, befasst sich mit der Frage, wie die Zeitenwende die Militarisierung und die Demokratie tötet. Und das erleben wir auch. Die Meinungsfreiheit und auch die demokratischen Strukturen werden vom Staat verfolgt in einer nie dagewesenen Weise unter dem Vorbehalt, Russland greift an. Ein wichtiger, großer Artikel, auf den ich nochmal hinweise, vom 28. Mai. So soll Europa zu Sparta 2.0 werden. Der Ökonom Moritz Schularik und vier bestens vernetzte Lobbyisten rufen zu einer historischen Aufrüstung und einer Großmacht Deutschland und für dessen Industrie auf. Schularik ist seit 2023 Präsident des Kiel-Instituts für Weltwirtschaft. Ein rühriger Antreiber der Aufrüstung. Schon die Grundgesetzänderung, die es der Regierung ermöglicht, zugunsten unbegrenzter Waffenkäufe die Schuldenbremse zu lockern, hat er geistig mit vorbereitet. Im Juni 2024 veröffentlichte er mit dem konservativen britischen Historiker Ferguson einen Aufrüstungsappell in der FAZ. Und er agiert in Verbindung mit vier weiteren bekannten Menschen. Sie haben ein Manhattan-Projekt vorgeschlagen, das Deutschland und Europa in die Lage versetzen soll, sich künftig ohne US-Hilfe zu verteidigen. Wie beim Bau der Atombombe in Los Alamos sollen sämtliche Ressourcen in Politik, Wissenschaft und Wirtschaft mobilisiert werden, um ein historisches Aufrüstungsprogramm durchzusetzen auf dem Rücken der Menschen und der Bevölkerung. Das ist besonders hier bei der Drohnenaufrüstung jetzt natürlich modern. Und da werden ja Illusionen geweckt, Ukraine könne Russland besiegen. Und das ist natürlich eine üble Falle dieser Industriewirtschaftslobbyisten. Ein besonders wichtiger Vertreter ist Thomas Enders. Er verkörpert den militärisch-industriellen Komplex. Der ehemalige Fallschirmjäger und Major der Reserve war Chef verschiedener Airbus und so weiter Betriebe und Mitglied des Planungsausschusses des Bundesverteidigungsministeriums, ist Mitglied der CSU am Tegernsee. Und dann ist noch hier zu nennen Jeanette zu Fürstenberg, gehört zum Europäischen Hochrat, Europadirektorin des US-Risikokapitalgebers General Catalyst. In dieser Funktion steuert sie mit Investments von 1 Milliarde Euro jährlich die deutsche Start-up-Szene, vor allem im Militärbereich. Dann der dritte oder vierte im Bund ist dann Ex-Telekom-Chef René Obermann. Er ist im Amt, Vorsitzender des Verwaltungsrats bei Airbus, war Geschäftsführer des New Yorker West Investors Warburg Pincus und er hat, wie gesagt, sehr viele Beziehungen. Er ist bei Allianz, ThyssenKrupp, überall ist er im Aufsichtsrat vertreten. Dann gibt es noch einen Nico Lange, ehemaliger Zeitsoldat, der Kriegserfahrung hat in Kosovo bei dem ersten NATO-Einsatz. Und eben der wichtigste ist Moritz Schularik, der Eintreiber des Ganzen, Professor für Makroökonomie. Wie gesagt, diese Herrschaften treten bei uns auch in den Medien gar nicht so sehr in den Vordergrund, aber sie sind dabei, unser Wirtschaftssystem zu militarisieren in einer Art und Weise, dass man Angst haben muss über die Zukunft Deutschlands. Das war die Akademie der Weltmarkt, Verlierer als Störfleck in der Woche vor dem Antikriegstag und vor der Kundgebung am 5. September. Ich hoffe, wir sehen uns dort.

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4: Ja, und ihr hört jetzt nicht T4Two, auch wenn das gerade das Jingle im Hintergrund ist. Das habe ich mit Absicht hochgezogen. Ihr hört die zweite Stunde der Dedicated Hour auf Radio Störfunk mit Hörerwünschen. Und ein Hörerwunsch bzw. auch eine Gratulation hat mich per WhatsApp erreicht und die möchte ich euch nicht vorenthalten.
5: Herzlichen Glückwunsch zu 700 Jahren, möchte ich fast sagen, Dedicated Hour bei Radio Störfunk. Es ist mir ein inneres Bass-Solo als Macher der Flower Power Hour, dir heute gratulieren zu dürfen oder einem inneren Furor gehorchen, vielleicht sogar zu müssen. Ich beglückwünsche dich zu deinem Durchhaltevermögen und uns allen gratuliere ich zu dir, denn du bereicherst mein Leben ungemein. Vielen Dank und ich hoffe, dass es noch nicht bald vorbei ist und wünscht mir deswegen von der Chocolate Watch Band aus Texas Gone and Passes By. Wir hören uns.

0: Das war die Chocolate Watch Band heute in der Jubiläumsausgabe Nummer 700 der Dedicated Hour. Weiter geht's mit einem HörerInnenwunsch, zumindest indirekt. Die Katrin hat sich gewünscht, was von Dolly Parton. Und ich spiele das natürlich Tomorrow is Forever, und zwar in der Version von der Jerry Garcia Band aus dem Jahr 1976. Und hier dürfen sich alle Donna-Fans fest anschnallen. Jetzt gibt's Donna Got Show vom Feinsten. Viel Spaß jetzt mit dem Dolly Parton-Stück Tomorrow is Forever.
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0: Ach, war das schön. So, ein Duett Jerry mit Donna zusammen. Die Jerry Garcia Band aus dem Jahr 76 mit dem Dolly Parton Stück Tomorrow is Forever. Und es geht bedächtig weiter, allerdings ganz andere Musikart mit Harfe im Vordergrund. Wir hören jetzt Michaela Davis and Southern Star mit ihrer Version oder einer ihrer Live-Versionen des Birdsong. Der dauert, selbst auch mit Harfe gespielt, fast 20 Minuten. Das Ganze hat sich der Martin aus Darmstadt gewünscht. Viel Spaß jetzt. Lehnt euch zurück oder könnt ihr weiter tanzen.
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Das war Michaela Davis mit ihrer Band Southern Star, aufgenommen 2021 mit dem Bird Song. Ein Wunsch von Martin aus Darmstadt, und es geht gleich weiter in der Dedicated Hour Nummer 700. Alle, die später eingeschaltet haben, denken vielleicht, sie hören Tiefer Tun. Nein, das ist nicht so. Tiefer Tun machten nach 30 Jahren einmal eine Woche Pause, und das sei denen auch gegönnt. Zur Hälfte auch mir. Weiter geht's mit einem Wunsch von Daniel, der wünscht sich was ganz anderes. Alternative Rock aus den USA, ich glaube aus dem Jahr 2010, bin ich ganz sicher.

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1: Ja, dem kann man eigentlich nichts hinzufügen, außer dass ich vielleicht vergessen habe, für wen dieser Wunsch gerade war. Das war für den Daniel aus Schwäbisch Hall. Der nächste Wunsch geht jetzt gleich wieder raus an Andreas, und der hat sich gewünscht Smokestack Lightning. War sich nicht sicher, ob das Stück nicht doch vielleicht etwas zu lang sei. Da habe ich gesagt, nö, keine Sorge. Ich mache ja 3 Stunden, da passt das gerade noch so rein. Ja, und dann ist die 2. Stunde ja auch schon bald zu Ende, aber ich melde mich auf jeden Fall vorher noch einmal. Viel Spaß jetzt mit den Grateful Dead aus dem Jahr 71.
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Ja, und diese Version von Smokestack Lightning hat sogar Howlin' Wolf gefallen. Das war der gute alte Pigpen, den wir hier gehört haben auf dieser Aufnahme aus dem Jahr 1971 in New York. Weiter geht's jetzt mit dem aktuellsten Stück, das ich heute in dieser dreistündigen Sendung dabei habe, nämlich von der Gedenkfeier für Bobby Weir im Januar 26 aufgenommen, John Mayer und das Publikum, die ganze Audience hat mitgesungen bei Ripple.

100. Ausgabe der Dedicated Hour auf Radio Störfunk. Heute auch ausnahmsweise auf dem Sendeplatz von T42 und wir sind in der dritten Stunde angekommen. Und da fange ich an mit einem ganz langen Auszug eines Konzertes vom 4. Mai 1977 aus dem Palladium in New York City. Das Ganze beginnt mit Terrapin Station, danach folgt Playing in the Band, danach wird die Band abschweifen und am Schluss zum Glück wieder auf Playing in the Band zurückkommen. Und da wird dann auch Donna wieder ihren berühmten Schrei ausstoßen. Viel Spaß jetzt die nächsten knapp 50 Minuten mit den Grateful Dead aus dem Jahr 1977 in der 700. Ausgabe der Dedicated Hour auf Radio Störfunk.

Die Grateful Dead 1977, heute in der 700. Ausgabe der Dedicated Hour, die 3 Stunden ging. Wir sind jetzt ganz am Ende angekommen und einen Wunschtitel habe ich noch. Für den Hans aus Adelmannsdorf gibt es jetzt die Grateful Dead von ihrem letzten Konzert mit Jerry Garcia vom 9.7.1995 aus Chicago, Illinois. So Many Roads. Am Mikrofon verabschiedet sich der Björn.

Ja, so fängt's an, die Sendung Das Gefühlsradio von Radio Störfunk mit Ralf Drexler am Mikrofon. Ich begrüße euch herzlich zu einer Sendung, die Gefühle aufbereitet, Gefühle herbeisucht, Gefühle einfach entstehen lässt. Wir reisen durch die Zeiten, durch die Länder und wir kommen natürlich auch immer wieder in die Gegenwart. Ja, Gefühle entstehen beim Hören der Musik oder die Gefühle werden über die Musik ausgedrückt. Deshalb diese Sendung. Ja, heute ein besonderer Einstieg. Wir gehen zurück in die Jahre vor dem Ersten Weltkrieg. Die Sendung Babylon Berlin hat das aufgearbeitet. Und ganz großartige Musik ist da entstanden. Und wir feiern diesen Tag heute, ein Tag wie Gold.

ja so ein Tag wie Gold, wollen wir heute auch machen. Aber ich habe mich ein bisschen versprochen, es geht ja nur um die Zeit nach dem Ersten Weltkrieg. Diese Staffeln, die da gedreht wurden, spielten ja in den späten 20er und frühen 30er Jahren. Zunächst mal, ja, nächste Sendung mehr von Babylon Berlin. Jetzt habe ich auch noch was Interessantes entdeckt, nämlich ein Musikprojekt aus Hameln in Deutschland 2025 veröffentlicht. Diese Gruppe hat sich genannt die Sternenpilger und sich gekümmert um Gedichte, zum Beispiel von Rilke.

Ja, so kann man Gedichte auch rüberbringen heutzutage. Rilke als Rocksong, super. Wir gehen ins Jahr 1967 zurück. Ein israelisches Paar ist nach Europa gekommen und hier sensationelle Gesangserfolge verzeichnet. Die Rede ist von Esther und Abi Ofarim. Und ich spiele euch das berühmteste Lied von ihnen, Morning of My Life.

Ja, Esther Ofarim, die Stimme haben wir gerade gehört. Sie lebt mit 85 Jahren noch in Hamburg, tritt scheinbar gelegentlich nochmal auf. Abi ist schon vor vielen Jahren gestorben. Ja, wer sie vielleicht manchmal hören will, müsste nach Hamburg gehen und dort sich umschauen. Ich gehe mal nochmal ins Jahr 1967 zurück, in dem hier dieses Lied veröffentlicht wurde. Von 1967 bis 1975 war Peter Gabriel Frontmann der damaligen Band, Progressive Rock Band Genesis. Und er ist immer noch aktiv. Auf Wikipedia heißt es, Peter Gabriel ist ein britischer Musiker, Komponist und Liedtexter, Videokünstler, Aktivist der humanitären Hilfe, Förderer der Weltmusik und Musikunternehmer. Ja. Und er ist immer noch unterwegs und ich habe ein Lied aus diesem Jahr, dieses Jahr veröffentlicht, mitgebracht. What Lies Ahead mit Peter Gabriel. Und ihr seid beim Gefühlsradio von Radio Störfunk.

Ja, sehr philosophisch. Was vor uns liegt, formen wir in unserem Kopf. Vielleicht ist es so. Ein deutscher Musiker, der eigentlich nur im Münchner Raum bekannt war, er ist geboren worden als Sohn surinamischer Eltern von Suriname. Er ist letztes Jahr mit 77 Jahren gestorben. Die Rede ist von Wally Warning. So war er bekannt in München. Seine Tochter macht immer noch weiter. Aber ich habe vor allem von ihm ein Lied mitgebracht, das ausdrückt, was er konnte, aus dem Jahr 2013. Wally Warning.

Volley Warning. Ich fand, er war wirklich ein Genie. Ich habe so ein bisschen Überblick über die vielen Lieder, die er aufgenommen hat, geschrieben hat. Hat auch eine tolle Gruppe dabei gehabt, die natürlich den super Sound geliefert haben. Wir gehen wieder in die 60er Jahre zurück. 1968 in England. Darf natürlich nicht fehlen hier in der Gefühlssendung, im Gefühlsradio. The Bee Gees.

Ja, die Bee Gees, wir verharren noch mal kurz in den 60ern und bleiben noch mal auf der melancholischen Schiene für ein Lied, nämlich mit den Rolling Stones.

Ja, mit dem Lied gehen Grüße raus an Kurt Hohnstein von der Sendung Triangel, die hier auch im Radio Störfunk läuft. Und er ist der größte Rolling Stones-Fan, den ich kenne. Ja, Rolling Stones 1965. Wir gehen jetzt in Richtung Gegenwart 1984 in den USA. Und wir lassen uns jetzt mal ein bisschen auffrischen von Cool and the Gang. Nein, da muss ich noch ein bisschen steuern. Das war noch nicht Cool and the Gang.

0: Ja, Cool und the Gang haben uns schon rausgeholt aus unserem melancholischen Gefühlstief, vielleicht muss man so sagen. Ja, wir kommen jetzt immer mehr in die Gegenwart. 2019, Max Rabe. Ja, guten Tag, liebes Glück.
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1: Genau. Jeder Tag sollte eigentlich ein Tag sein, um glücklich zu sein. Das Stückchen Glück, das man an dem Tag findet, sollte man versuchen festzuhalten. Obwohl, Glück kann man nicht festhalten. Es zieht wieder vorbei. Max Rabe, wir sind in der deutschen Abteilung gelandet. Jetzt kommt Michael Kuhn. Kannte ich vorher auch noch nicht. Dieses Lied finde ich großartig. Man hat einfach keinen Bock.

Kurz aber herzlich, das musste mal gesagt sein. Es gibt die Gruppe oder gab die Gruppe ganz schön feist in Deutschland und die haben sich dem Thema hier gewidmet, öffne dein Bewusstsein.

0: Ja, da waren wir jetzt im Jahr 2006 live mit ganz schön feist, heißt die Gruppe. Wir bewegen uns wieder Richtung Gegenwart. Hier, ihr seid immer noch im Gefühlsradio von Radio Störfunk. Läuft am Freitag um 10 Uhr bis um 11 Uhr und am Donnerstag um 14 Uhr Nachmittag oder immer in der Mediathek. Ihr geht einfach auf www.störfunk.de, drückt auf den Mediathek-Button, scrollt rund auf den Freitag, klickt querklicken, bis die Sendung Gefühlsradio auftaucht. Und dann hört ihr vielleicht dieses Lied hier von Mark Broussard aus den USA, einen Coversong von Solomon Burke.
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Ja, so enden Lieder manchmal. Das Original von Solomon Burke, natürlich, habe ich schon mal gesagt, vorhin war zu hören, damals im Film Dirty Dancing. Ja, wenn man in the key of life ist, dann meint man damit eigentlich die Lebenskraft, die entsteht, wenn Körper, Geist und Seele im Einklang sind. Also in the key of life ist man. Es gibt auch dieses Album von Stevie Wonder aus dem Jahr 1976, Songs in the key of life. Und das ist ein Doppelalbum und ich glaube, jeder Song drauf ist wirklich großartig.

Yes, Stevie Wonder, In the Key of Life. Hat er diese Songs veröffentlicht? Und warum das nächste Lied kommt, weiß ich auch nicht. Hat irgendwie gut dazu gepasst, fand ich. Es ist die Gruppe Gautier aus Australien.

Somebody I Used to Know is Real. Etwas verwirrende Aussage. Das ist eines der typischen Lieder, wo einem der Refrain so richtig mitnimmt. Deswegen habe ich dieses Lied ausgewählt. Genau, wir tauchen jetzt in eine ganz andere Gefühlswelt ein. Ins Jahr 2000, also die Jahrtausendwende, kam ganz groß auf in Afrika, in Südafrika, die Afrika Marimba Band.

Ja, das Gefühlsradio oben muss irgendwann zu Ende gehen, nach einer Stunde. Wir hören uns wieder, entweder Donnerstag 14 Uhr oder Freitag 10 Uhr oder immer in der Mediathek. Mein letztes Lied kommt aus den USA, aus dem Jahr 1956 mit Doris Day. Macht's gut, passt auf euch auf. Tschüss.

Ja, die Uhr hat 11 Uhr geschlagen. 11 Uhr am Freitag oder 11 Uhr am Sonntag bedeutet, ihr seid bei der Sendung Ohrenschmaus mit Ralf Drechsel am Mikrofon und in der Musikauswahl. Perlen der Weltmusik habe ich für euch zusammengesucht. Ja, im Hintergrund läuft noch die Gruppe Anna Al-Qaida.

Ja, was kommt heute auf euch zu? Am Anfang starte ich in den USA erst mit einem Gospel-Song von einer A Cappella-Gruppe, die nennt sich auch A Cappella Express oder A Cappella Express auf Express mit 3S geschrieben. Großartige Gruppe. Sie hat sich ein Gospel vorgenommen, das heißt Go Down Motown.

Ja, das war so ein Musical-Ending irgendwie. A Cappella Express aus den USA, Go Down Moses. Das nächste Lied geht in dieselbe Richtung. Es ist ein Arbeitersong, den die Leute auf den Feldern gesungen haben. Wurde von dem schwarzen Sänger Lead Belly, der 1888 bis 1949 gelebt hat, sozusagen komponiert oder umgesetzt. Ich nehme mal an, dieses Lied hat schon existiert. Und was ich jetzt höre, das ist von Moira Smiley, auch wieder umgesetzt. Bring Me Little Water, Sylvie.

Ja, Perlen der Weltmusik habe ich zusammengesammelt für euch hier im Radio Störfunk in der Sendung Ohrenschmaus. Die nächste Station ist England 1990. Mark Knopfler, der Leadsänger und tragende Säule der Dire Straits, wer sich da vielleicht dran erinnert, hat die Notting Hillbillies gegründet und dieses Lied hat mir sehr gut gefallen von dieser Gruppe, Your Own Sweet Way.

Ja, an der Gitarre hört man es, dass das Mark Knopfler ist, diese typische Griffweise. Ja, The Notting Hill Billies, so heißen die. Ein Mann ist am 10. Mai 2026 80 Jahre alt geworden, der die Musikwelt lange, lange begeistert hat. Viele Leute an den Lagerfeuern, seine Lieder geschrummelt auf der Gitarre. Die Rede ist von Donovan.

Ja, so hört sich Donovan an. 80 Jahre ist er inzwischen geworden. 5 Kinder hat er, lese ich hier gerade. Ja, seine Liebe ist aufgegangen. Seine Hoffnungen, seine ganzen Liebeslieder haben sich für ihn erfüllt scheinbar. Aber wir sind hier in der Sendung Ohren Schmaus. Und die Perlen der Weltmusik, die sammle ich überall auf. Zum Beispiel auch im Libanon mit Tanja Saleh. Ist im November in der Elbphilharmonie in Hamburg zu hören.

bei meiner Suche nach neuen und schönen Liedern für die Weltmusik stoße ich immer wieder auf bestimmte Situationen, nämlich die Eltern wandern aus, ihr Kind wird geboren im fremden Land, hier in dem Fall in New York. Die Eltern stammen aus Thessaloniki und die Tochter, die bleibt der griechischen Musik treu oder wie man sagen will, führt sie weiter. Und das ist in diesem Fall genauso gewesen. Eli Paspala, geboren in New York und griechische Musik. Nope, müssen wir wieder was umstellen. Ich bin manchmal ein bisschen verpennt, glaube ich. Ja, da haben wir sie.

Ja, eine Melodieführung ist ja typisch irgendwie, so fast schon traditionell. Der Text An Iparchis Capoesie heißt so viel wie, wenn ich es richtig übersetzen habe lassen, wenn du irgendwo existierst. Das singt sie ja immer wieder, wenn du irgendwo existierst. Jetzt kommen wir zu einem Sänger und nochmal einen Musiker aus Griechenland, Dionysios Savopoulos.

Megahertz UKW-Bereich oder FM-Bereich hören könnt oder 104,8 Megahertz FM-Bereich. Wenn ihr näher in Karlsheim wohnt, ja, hier dieses kleine Studio in der Stadtmitte, Radiostörfunk, wenn ihr da mal vorbeikommt, werft mal einen Blick zum alten Schlachthof, dann seht ihr oben ein Plakat. Da sind wir zu Hause. Jetzt begebe ich mich von Griechenland. Ja, wohin begebe ich mich da eigentlich? In den Iran oder in die Mongolei? Oder wie soll ich sagen? Diese Musiker sind eigentlich dauernd in Europa unterwegs und das hat sie so ein bisschen von ihren Heimatländern entwurzelt. Die Gruppe Zedaa, und so heißt auch ihr Lied, Zwischen den Heimatländern.

Wer diese Musik mag, für den könnte es stundenlang weitergehen. Ja, sehr schön, die Gruppe Seda. Wenn man sie live hören will, müsste man nach Hamburg fahren im November. Da könnte man sie hören, da oben mehr im norddeutschen Raum, Bad Homburg. Ja, das war sie da. Natürlich sollte jetzt wieder eine ganz andere Stimmung kommen hier im Radio des Ohrenschmauses. Die Sängerin habe ich hier noch nicht gespielt. Seit 1998 ist sie unterwegs als Solosängerin oder auch natürlich mit Gruppen. Marion Rampal aus Frankreich.

Dimanche, die schönen Sonntage. War so eine lässige Musik genau für die Sonntage geeignet. Eine zweite Gruppe habe ich noch hier aus dem französischsprachigen Bereich. In Südfrankreich liegt der Bezirk Occitanien und da haben sie auch eine eigene französische Sprache. Und die Gruppe Lord singt in dieser Sprache.

Die Gruppe könnte ich mir gut auch hier mal in Schwäbisch Hall vorstellen, auf dem Marktplatz. Ist irgendwie zum Mittanzen geeignet, die Musik. Wir ändern jetzt wieder die Stimmung ganz in eine andere Richtung. Ich hatte vorhin schon mal erzählt, dass viele Musiker irgendwo anders geboren werden als ihre Eltern, die nämlich ausgewandert sind, und dann aber die Heimatmusik ihrer Eltern weiterverfolgen. Und genauso ist es hier mit dieser Musikerin Sashila Rahman, Kind tamilischer Eltern, in London geboren. Sie hat dann später in Indien hindustanische Musik studiert. Und ihre Musik klingt auch so indisch-hindustanisch. Und dieses Lied heißt Maya. Da geht es bestimmt darum, dass die materielle Welt nicht die Welt ist, die richtig existiert, sondern Maya ist eben ein Schatz.

Ja, natürlich begreift man nicht, was mit Maya wirklich gemeint ist. Ich denke manchmal an solche Phänomene wie die Wolken. Ja, sie können Tonnen von Wasser runterschütten und schweben doch leicht in der Luft. Wie kann das sein? Ja, sicher kann man es wissenschaftlich erklären, aber so richtig begreifen kann man es nicht, finde ich. Und das Thema Wolken ist jetzt das erste Lied der Abteilung Deutsche Lieder, die jetzt kommen hier in der Sendung Ohrenschmaus. Pukahara, die Wolken.

Ja, und wir sind dann Richtung Ende der Sendung angekommen. Ralf Drechsel war hier am Mikrofon und wir sind noch die letzten Minuten in der Sendung Ohrenschmaus, die ihr am Sonntag um 11 Uhr hören könnt oder hier am Freitag um 11 Uhr. Oder ihr geht auf www.störfunk.de auf die Mediathek. Nämlich, da gibt's eine Mediathek-Button drücken, auf den Freitag runter scrollen, dann querklicken, bis die Sendung Ohrenschmaus auftaucht. Zweimal klicken, bis der Player läuft und dann könnt ihr alles nachhören, was hier jede Woche in dieser Sendung gelaufen ist. Ganz genau, ihr hört jetzt noch zwei Lieder. Einmal die Sängerin Wilhelmine aus Berlin und dann die Gruppe Die Türen, ebenfalls aus Berlin. Macht's gut!

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1: Mit Christiane Abelein. Weitere 10 Mitglieder des BSW in Thüringen treten aus der Partei aus. VW steht vor einem umfassenden Konzernumbau und die Leitung des Goethe-Instituts wertet die Schließung der Ableger in Russland als Ende einer Ära der deutsch-russischen Kulturbeziehungen. In Thüringen verlassen weitere 10 Landtagsabgeordnete des BSW die Partei. Hintergrund ist ein Streit um die Ausrichtung des BSW und die Beteiligung an der Regierung in Erfurt. Die bisherige BSW-Fraktionsvorsitzende Hupach sagte bei einem Pressetermin, man bilde nach wie vor eine Fraktion und werde nächste Woche über weitere Schritte beraten. Die bisherige BSW-Landesvorsitzende Wolf geht nach eigenen Worten davon aus, dass die Regierungskoalition in Thüringen weiter hält. Sie kündigte aber an, dass der Landesvorstand ihrer Partei noch heute seinen Rücktritt erklären wird. Auch der für Sonntag geplante Sonderparteitag wurde Wolf zufolge definitiv abgesagt. Beim Volkswagen-Konzern ist die Entscheidung über ein tiefgreifendes Sparpaket gefallen. Vorgesehen ist unter anderem, weltweit noch einmal 50.000 Stellen zu streichen. Außerdem soll die Zahl der Modelle bis 2035 um die Hälfte sinken. Ob die 4 deutschen Werke schließen müssen, ist noch offen. Alternative Verwendungsmöglichkeiten werden Unternehmensangaben zufolge geprüft. Wolfgang Kurz.
2: Diese Einigung sei ein Waffenstillstand, aber noch kein Frieden, sagte Automobilexperte Ferdinand Dudenhöfer dem NDR Niedersachsen. Denn erst bis Ende Juni 2027 soll nun entschieden werden, wie es mit den Werken in Emden, Hannover, Zwickau und Neckarsulm weitergeht. Stefan Bratzel von der Fachhochschule der Wirtschaft sagte der Neuen Osnabrücker Zeitung, Sparmaßnahmen bei VW alleine seien nicht ausreichend. 4 Werksschließungen seien übertrieben, so Bratzel, 2 sollten ausreichen.
1: Nach einem Einsatz bei einem Umspannwerk im Landkreis Oldenburg in Niedersachsen hat die Polizei Entwarnung gegeben. Demzufolge wurden dort weder Beschädigungen noch verdächtige Personen festgestellt. Derzeit prüft die Polizei noch eine elektrische Anlage in Weißweiler bei Aachen, nachdem gestern in Dormagen ein verdächtiger Gegenstand gefunden wurde. Der Polizei in Nordrhein-Westfalen liegen nach Informationen des ARD-Hauptstadtstudios 2 handschriftlich verfasste Bekennerschreiben vor, wie auch schon in Brandenburg.
3: Darin bekennt sich ein Mann, der seinen vollen Namen nennt, zu den Anschlägen auf die Umspannwerke in Jenschwalde und weiteren Standorten. Zur Motivation für die Taten führt der Verfasser an, dass die Stromversorgung aus fossilen Brennstoffen ein Verbrechen sei. Dem ersten Schreiben ist ein detaillierter Überblick über die technische Durchführung der Tat beigefügt, das deutlich macht, dass der Verfasser über exklusives Täterwissen verfügt. Die Ermittler halten die Schreiben deshalb auch für authentisch.
1: Ein Bericht von Michael Götschenberg. Die Kinderschutzorganisation Save the Children hat die Bundesregierung aufgefordert, Pläne für Abschiebezentren außerhalb der EU zu stoppen. Nach Einschätzung von Deutschland-Geschäftsführer Westphal drohen dort menschenunwürdige Zustände durch mangelnde Ernährung und Gesundheitsversorgung sowie geringen Kinderschutz. Bundesinnenminister Dobrindt brennt heute in Kopenhagen mit Vertretern aus den Niederlanden, Österreich, Griechenland und Dänemark über dieses Thema. In den Rückführungszentren, vorzugsweise in Afrika, sollen ausreisepflichtige Ausländer untergebracht werden, die nicht in ihre Herkunftsländer zurückgebracht werden können. Die Präsidentin des Goethe-Instituts, Joost, hat die Schließung der 3 Standorte in Russland als historischen Einschnitt bezeichnet. Ihrer Ansicht nach markiert diese Entscheidung das Ende einer Ära der deutsch-russischen Kulturbeziehungen. Der Schritt gilt als Vergeltung Moskaus für die Ankündigung der Bundesregierung, die unter Spionageverdacht stehenden Kultureinrichtung Russisches Haus in Berlin zu schließen. Für Joost steht nun, wie sie dem Deutschlandfunk sagte, vor allem die Sicherheit der noch 15 Beschäftigten in Russland im Mittelpunkt.
4: Generell gilt, man merkt ja, dass in solchen angespannten Situationen schnell auf die Kultur geschaut wird, weil die so ein, ja, schon ein wichtiges Instrument der Verständigung sind. Und dass hier die Verständigung abgeschnitten wird, ist eben auch ein Zeichen der weiteren Eskalation.
1: Gesche Joost, Präsidentin des Goethe-Instituts.
5: Das Wetter.
1: Im Nordteil des Landes ist es wolkig, oft mit Regen, teils als Schauer oder Gewitter. Im Süden bleibt es dagegen weitgehend trocken und sonnig. Die Höchstwerte liegen zwischen 18 und 33 Grad.
0: 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Wir danken Deutschlandfunk für die Nachrichten.

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1: Es gibt verschiedene Arten, seine Freizeit zu füllen, sei es jetzt Kronkorken sammeln, Sport zu treiben oder sich kreativ zu beschäftigen. Vor allem durch Corona kamen sehr viele verrückte Ideen, die Zeit totzuschlagen. Aber manche treiben es echt auf die Spitze mit ihren verrückten Hobbys. Heute werden wir euch 4 der verrücktesten und vor allem dreckigsten Hobbys vorstellen. Am Mikrofon sind Hanna und Madeline. Nach 2 Songs starten wir mit einem sehr ungewöhnlichen Hobby, das Kuhfladen-Bingo.

0: Ihr hört den Störmelder mit Hanna und Madeline. Madeline wird uns das erste verrückte Hobby jetzt vorstellen, das vor allem in dörflichen Regionen vertreten ist, und zwar Kuhfladen-Bingo. Madeline, ich kann mir irgendwie jetzt nicht so was Richtiges darunter vorstellen. Magst du mal ein bisschen darüber erzählen?
1: Also grundsätzlich wird bei Kuhfladen-Bingo so vorgegangen, dass man eine Wiese hat, die dann in unterschiedliche Felder unterteilt wird. Hier geht es dann entweder mittels Markierung oder dass man es eben virtuell unterteilt. Und Spielteilnehmer geben dabei dann einfach eine Wette ab, bei welchem Feld sie denken, dass die Kuh dann am Ende ihren Kuhfladen ablegen wird.
0: Und was ist so da der Ursprung?
1: Grundsätzlich war es einfach ein alter Zeitvertreib für Bauernburschen. Das fand dann besonders in ländlichen Regionen statt, oft dann auch zusammen mit Kirmesveranstaltungen. Und der genaue Ursprung ist nicht dokumentiert, wurde aber einfach über Generationen hinweg mündlich fortgetragen und ist dann so ein bisschen zu einer Tradition geworden. Und was als Zeitvertreib begann, entwickelt es sich dann zu so Fundraising-Methoden, wo für lokale Vereine Spenden gesammelt wurden, wie zum Beispiel Feuerwehren oder Sportvereine. Und das war dann eben bei Kirmesveranstaltungen oder Dorffesten.
0: Und wenn das jetzt ja eher bei Dorffesten war, woher kam dann die mediale Aufmerksamkeit von Kuhfladen-Bingo?
1: Also es gab einerseits einen Film dazu, der heißt Schotter wie Heu. Da wurde ein Porträt über das Leben im hohenloschen Gammesfeld gemacht, in dem dann das Kuhfladen-Bingo so ein bisschen erklärt wurde, gezeigt wurde, wie es da ungefähr aussieht. Und 2007 hat der Laden IKEA einen Werbespot gemacht, in dem Kuhfladen-Bingo im Mittelpunkt stand. Und grundsätzlich war es so, dass in den 1990er und 2000ern auch einfach ein großer Sprung in die Öffentlichkeit und Popkultur stattfand und 1994 auch die Tageszeitung Taz über das naturverbundene Glücksspiel ein bisschen berichtet hat.
0: Gibt es das Kuhfladen-Bingo auch international?
1: Tatsächlich ja. Also in Luxemburg und Schweiz findet es genauso statt wie hier bei uns. Also auch mit der Kuh, den unterteilten Feldern. In den USA ist es ein bisschen anders. Da heißt es dann auch anders. Da heißt es Chicken Shit Bingo, bei dem grundsätzlich auch erstmal die gleichen Regeln sind, aber es einfach mit Hühnern stattfindet und dann das Ganze ein bisschen kleiner im Hühnerstall.
0: Und wie ist denn da der genaue Ablauf?
1: Also grundsätzlich ist es so, wenn du deine Wette abgegeben hast und grundsätzlich mal fertig bist, dann wartest du darauf, dass die Kuh ihren Kuhfladen abgibt. Das kann dann schon mal so 3 Stunden oder länger dauern. In der Zeit kommt es dann dazu, dass Zuschauer sich anderweitig ein bisschen beschäftigen, was essen, was trinken oder nun mal darüber philosophieren, wie lange es denn jetzt dauert, bis die Kuh ihren Kuhfladen dann letztlich endlich mal hergibt. Und manche Zuschauer sind dann auch damit beschäftigt, die Kuh telepathisch dazu zu bewegen, dass sie genau dahin ihr Geschäft verrichtet, wo sie gewettet haben. Und es ist dann beendet das Spiel, wenn die Kuh einmal quasi den Kuhfladen abgegeben hat und dann ist das Spiel vorbei.
0: Sehr schön. Vielen Dank für den interessanten Einblick in dieses ungewöhnliche Hobby. Nach 2 Songs werde ich etwas für die begeisterten Bügler unter euch vorstellen, das Extrembügeln.

0: Ihr hört das Mittagsmagazin mit Hanna und Madeline zu dem heutigen Thema verrückte Hobbys. Eben habe ich schon über das erste Hobby gesprochen, das Kuhfladen-Bingo. Und jetzt kommen wir zum nächsten, das die meisten vermutlich eher als nervige Haushaltspflicht abstempeln. Allerdings kann Bügeln auch ein Extremsport sein. Hanna, was kann ich mir denn da so grundsätzlich drunter vorstellen?
1: Genau, wie du schon gesagt hast, es ist eine Extremsportart, wo man Wäsche unter extremen Bedingungen bügelt. Sei es jetzt anspruchsvoll körperlich, wie abgeseilt am Berg, oder klimatisch unter Wasser zu bügeln, oder geografisch senkrecht im Wald an einem Baum zu bügeln.
0: Und wie kam es jetzt grundsätzlich dazu, dass das zu einem Extremsport wurde, das Bügeln?
1: Also 1980 gab es den ersten Vorfall, da hat Tony Higham von Yorkshire mit seinem Schwager war er da campen und der Schwager hat ein Bügelbrett und ein Bügeleisen mitgebracht zum Campen und das fand er so amüsant, dass er dann an verschiedenen Orten sein Bügelbrett mitgebracht hat, zum Beispiel in die Berge oder an Flughäfen. Dann 1997, das ist der sportliche Aspekt eher, hat der Bergsteiger und Fabrikarbeiter Philip Shaw, ich habe jetzt leider da keine Nationalität gefunden, der fand es langweilig, den ganzen Tag seine Hausarbeiten von daheim zu machen. Also hat er sich einfach überlegt, sein Bügelbrett auf Bergtouren mitzubringen und dort ja Wäsche zu bügeln. Und sein Freund Paul Nix hat sich dem Ganzen angeschlossen und dadurch kamen weitere Touren zustande und es wurde immer populärer und größer, bis es dann in den 2000ern nach Deutschland kam, weil Kai Zaseda traf diesen Philipp in Neuseeland und war so begeistert davon, dass er seinen eigenen Verein gegründet hat, der hieß German Extreme Ironing Section, also kurz GEIS. Und 2 Jahre später gab es dann auch in Deutschland die erste WM.
0: Und wenn das jetzt mittlerweile so ein bekannter Sport ist, gibt es dann auch sowas wie Bügel-Weltmeisterschaften, ne?
1: Genau, ja, also es gab die Bügel-Weltmeisterschaften am 21. September 2002 hier in Deutschland. Da waren 80 Extrembügler vor Ort mit 10 Nationen, unter anderem aus Österreich, Australien, Großbritannien, Chile und Kroatien und natürlich Deutschland.
0: Und wie kann ich mir so einen Ablauf bei einer Extrembügelmeisterschaft vorstellen?
1: Also das ist ein 3 Kilometer langer Parcours mit verschiedenen Stationen oder Punkten mit den 5 Hauptdisziplinen. Unter anderem Forest Style, das ist einfach, dass man im Wald an einem Baum sein Bügelbrett hat und dort bügelt. Water Style, das war im Gebirgsbach Mangerfall. Und da hat man quasi die Wäsche unter Wasser gebügelt. Und dann gibt es noch den Rockstyle. Aus versicherungstechnischen Gründen war das an einer Kletterwand mit Sicherung, aber natürlich ist es eher an Gebirgen angelehnt. Dann den Urban Style, das ist einfach mitten in der Stadt, da soll es so ausgefallen wie möglich sein. Hier war es an einer Hausfassade. Und zum Schluss gab es den Freestyle, das war eine geografischen Ausgestaltung, sprich also wie so ein bisschen Akrobatik, sollte man da seine Wäsche bügeln. Und die Jury hat es bewertet nach Komplexität, Individualität und wie gut die Wäsche gebügelt wurde. Und die Zeit wurde auch noch berücksichtigt von dem Parcours.
0: Und wer hat dann am Ende die Weltmeisterschaft gewonnen?
1: Gewonnen hat eine Deutsche, die Inga Kosak mit die hatte tatsächlich auch einen Spitznamen, Hotpants hieß die.
0: Danke, Hanna, dass du uns dieses verrückte Hobby etwas genauer erklärt hast. Und wer weiß, vielleicht bringt der ein oder andere jetzt etwas mehr Pep in den Alltag und bügelt während dem Spaziergang im Wald. Nach einer kurzen Pause geht es dann mit dem nächsten Hobby weiter, das was mit Ball und ein bisschen mit Dreck zu tun hat.

0: Also grundsätzlich kann man sich sehr ähnlich zum normalen Fußball vorstellen. Es gibt auch zwei Mannschaften. Allerdings spielen hier nur 5 Spieler gegeneinander. Und es ist einfach auf einem schlammigen Untergrund, zum Beispiel eine überflutete Ackerfläche oder ein Moorboden. Und die Regeln sind im Großen und Ganzen wie klassisches Fußball.
1: Und woher stammt diese ausgefallene Idee?
0: Also man könnte jetzt meinen, dass es einfach irgendwie vom normalen Fußball abgeleitet wurde und sie auf Schlamm gespielt haben und es dann dadurch groß geworden ist. Aber es kommt tatsächlich aus einer ganz anderen Sportart raus. Und zwar ist es in Finnland schon länger normal, dass man im Sommer zum Training der Spitzenlangläufer in schlammigen Regionen trainiert, um einfach den Widerstand von tiefem Schnee zu simulieren und die Beinmuskeln zu trainieren. Und der Skitrainer Esa Rompainen aus Hyrynsalmi hat sich die Idee gefasst, um sein monotones Sommertraining mal so ein bisschen aufzulockern und ein bisschen spielerischer zu gestalten, nahm er 1998 einfach mal einen Fußball mit und dachte, probieren wir es mal.
1: Und wann kam der Durchbruch des Matschfußballs?
0: 1998 hat Rompainen dann zusammen mit ein paar lokalen Unterstützern die erste finnische Meisterschaft ausgetragen, die beim ersten Mal dann 13 Mannschaften hatte, die gegeneinander gespielt haben. Beim zweiten Mal im Folgejahr waren es dann aber schon bereits 57 Teams, die gegeneinander angetreten sind. Und 2000 gilt als die Geburtsstunde für die offizielle Weltmeisterschaft. Ab da wurde dann jährlich in Hyrynsalmi ausgetragen und hunderte von Teams mit tausenden von Spielern sind aus aller Welt gekommen, um da dann gegeneinander anzutreten. Unter anderem aus Ländern wie Island, Russland, Niederlande und selbstverständlich darf Deutschland auch nicht fehlen beim Fußball.
1: Du meintest ja gerade, dass es eher in Finnland vertreten ist. Wann kam es denn nach Deutschland?
0: Die erste deutsche Meisterschaft wurde am 6. Juni 2009 ausgetragen in Wöllnau in Niedersachsen. Ab da hat es dann einfach immer mehr an Popularität gewonnen in Deutschland. Es wurden weiter Meisterschaften ausgetragen, bis dann 2013 die erste Meisterschaft ausgetragen wurde, wo dann die Gewinnermannschaft für die WM qualifiziert wurde.
1: Und wenn es jetzt Fußballnamen hat, was sind dann genau die Regeln vom Matschfußball?
0: Also grundsätzlich ist es so, dass die Spiellänge ein bisschen kürzer ist als beim normalen Fußball. Man spielt nur 2x10 Minuten gegeneinander. Allerdings gibt es keine Halbzeitpause. Es ist nur quasi eine kurze Pause, um die Seiten zu wechseln und dann geht es direkt weiter. Und man muss natürlich auch sagen, im Schlamm zu spielen ist auch deutlich anstrengender. Dann ist eine Gruppenphase, wenn es hier zu einem Unentschieden kommt, dann gibt es eine Verlängerung mit je 10 Minuten. Da gilt dann die Golden Goal Regel, also die Mannschaft, die als erstes ein Tor schießt, hat dann gewonnen. Und wenn dann immer noch kein Tor gefallen ist, dann gibt es Elfmeterschießen. Da spielen dann je 3 Spieler, die aufs Tor schießen. Und das geht dann einfach so lange, bis ein Gewinner feststeht. Weiter ist es so, dass es 5 Spieler auf dem Platz stehen plus der Torwart und es keine Begrenzung für die Ersatzspieler gibt. Also du kannst so viele mitnehmen, wie du willst. Wenn du denkst, 2 reichen, nimmst du 2. Wenn du denkst, ich brauche 5, dann nimmst du 5 mit. Und beim Foul ist es auch so wie im normalen Fußball. Also Körpereinsatz ja, Leute umschubsen, grätschen, faulen, das geht nicht. Und es gibt kein Abseits.
1: Vielen Dank, das hört sich doch nach einer wilden und dreckigen Angelegenheit an. Nach zwei Songs werde ich über ein sehr besonderes Sammelhobby sprechen, das Bauchfusselsammeln.

0: Ihr hört den Störwälder bei Radio Störfunk mit Hanna und Madeline mit unserem heutigen Thema zu verrückten Hobbys. Und das sind wir jetzt auch schon bei unserem letzten und vermutlich auch verrücktesten Hobby für die heutige Sendung angelangt, und zwar dem Sammeln von Bauchnabelfusseln. Hanna, wie kann ich mir das vorstellen, so ein Bauchnabelfusseln sammeln?
1: Also ein 45-jähriger Bibliothekar und Australier namens Graham Barker hat angefangen, 26 Jahre Bauchfussel zu sammeln. Er meinte, es sollte ein Selbstexperiment sein, wie viel der menschliche Körper an Fusseln produziert.
0: Ich traue mich gar nicht richtig zu fragen, aber wie viele Fusseln sammelt man da so?
1: Also er hat jetzt über die 26 Jahre 22,2 Gramm gesammelt, diese farblich getrennt in Tupperdosen aufbewahrt, und er meinte, in Zukunft wollte er 5 weitere Tupperdosen füllen.
0: Und wie kommt man dann zu solchen Fusseln?
1: Also es gab eine Untersuchung von dem australischen Forscher Karl Kruzelnicki von der Universität Sydney, und er meinte, diese Bauchfussel setzen sich zusammen aus losen Fasern der Kleidung und abgestorbenen, zerfetzten Hautzellen und Körperhaaren. Und diese Fussel kommen von der Kleidung hauptsächlich durch Reibung, weil wir ja haben alle Körperhaare, auch in der Bauchnabelregion. Und diese sind dann in Richtung Bauchnabel ausgerichtet. Und die Haare reiben quasi an der Kleidung und ziehen die Fussel in den Bauchnabel hinein.
0: Und hat er dafür dann eine Auszeichnung bekommen für seine Studie an Bauchnabelfusseln?
1: Ja, 2002 hat er dafür den IG-Nobelpreis bekommen. IG steht für unwürdig. Also man wollte ihm auszeichnen, weil es eine wissenschaftliche Beobachtung war, und diese wollte man dann auch ehren. Aber es sollte jetzt eher eine nicht richtige Ehrung sein, weil er es auch nicht wiederholen soll, und es ist auch nicht wiederholbar.
0: Nach diesem zweifellos einzigartigen Hobby, dem Bauchnabelfusselsammeln, bei dem es selbstverständlich, was hätte man bei so einem verrückten Hobby auch anderes erwarten können, einen Weltrekord gibt, machen wir erstmal eine kurze Pause und hören dann im Anschluss noch die Veranstaltungstipps und das Wetter für heute und das Wochenende.

0: die Veranstaltungstipps für Schwäbisch Hall, Crailsheim und die Region jetzt bei uns im Störmelder.
1: Falls ihr Kinder im Alter von 8 oder älter habt, das gerne mal ausprobieren möchte, Feuer auf altmodische Art anzuzünden, dann könnt ihr heute im Freilandmuseum Wackershofen einen Kurs belegen. Dieser findet von 14 bis 16 Uhr statt. Der Eintritt kostet 12 Euro zuzüglich des Museumseintritts. Die genaueren Infos findet ihr unter der Homepage und die Anmeldung ist dort auch zu finden. Außerdem findet noch eine Vernissage von Veronika Solzin statt. Diese heißt Imaginationen und findet in der Sparkasse Wilhelmstraße 10 in Crailsheim statt, zwischen 14 und 17 Uhr.
2: Am Samstag gibt's für die Musikliebhaber und Popbegeisterten ein Konzert, die Liga der gewöhnlichen Gentlemen. Um 19 Uhr beginnt und 21 Uhr startet's dann am Anlagencafé in Schwäbisch Hall. 22 Euro kostet hier der Eintritt. Für die Wasserratten gibt es am gleichen Tag den Kinderspielnachmittag mit Wasserattraktion Wasserspaß von 14 bis 16 Uhr am Hallenbad Crailsheim.
1: Und wer am Sonntag noch nichts vorhat, kann ab 14.30 Uhr zu der Führung mit Edith Antor zum Tag der jüdischen Kultur im Hellisch-Fränkischen Museum Schwäbisch Hall. Der Eintritt ist frei. Außerdem findet in Crailsheim der Tag der offenen Tür im Tierheim statt, von 11 bis 17 Uhr. Für Kinder gibt es Kinderschminken, es gibt einen Infostand und für Essen und Trinken ist auch gesorgt.
3: Das Wetter für das Sendegebiet von Radio Störfunk.
2: Das Wetter für heute. Heute wird es 21 bis 28 Grad mit überwiegend wolkig, teilweise Sonnenschein und gegen Ende wird es nochmal ein bisschen regnen.
1: Am Samstag wird es morgens leichter Regen erwartet. Über den Nachmittag klart es dann ein bisschen auf mit Sonne, allerdings weiterhin wechselnd bewölkt, 20 bis 22 Grad und in der Nacht Tiefstemperaturen von 15 Grad.
2: Und am Sonntag wird es morgens bewölkt, über den Tag hinweg scheint dann die Sonne und abends wird es nochmal bewölkt mit 18 bis 26 Grad.

0: Wir kommen jetzt zum Abschluss unserer ersten Woche und freuen uns sehr auf unser BFD-Jahr hier bei Radio Störfunk, dem Störmelder mit Hanna und Madeline. Unsere heutige Sendung zu außergewöhnlichen und verrückten Hobbys. Da hatten wir einmal das Kuhfladen-Bingo, bei dem man Wetten abschließt, wo die Kuh ihr Geschäft verrichtet. Wir hatten Extrembügeln, wo in Bergen, Wäldern und unter Wasser gebügelt wird. Respekt auf jeden Fall mal an der Stelle. Das wäre mir persönlich ein bisschen zu nass zum Bügeln. Dann Matschfußball, der gar nicht vom Fußball abgeleitet wurde, sondern vom finnischen Skitrainer Esa Rompainen ins Leben gerufen wurde. Und selbstverständlich das Bauchnabelfusselsammeln mit seinem Weltrekordhalter Graham Barker. Ich hoffe, euch hat die Sendung genauso viel Spaß gemacht wie uns. Im Anschluss kommen noch die Störfunk-Tunes. Tschüss Hanna.
1: Tschüss Madeline.
0: Schönes Wochenende.

0: So, hallo und herzlich willkommen zu den Stoff und Tunes. Heute live im Studio mit Gästen habe ich einmal nämlich den Mimi.
1: Genau, so.
0: Und Memphis Bonds, unser Gast.
1: Genau, heute ist Hip-Hop-Special und da ich Ihnen schon gesagt, heute kommt nur richtig gutes Zeug. Ja, deswegen.
0: Ja, genau, heute für euch ein bisschen durchs Programm mit Mimi zusammen.
1: Genau. Und wie gesagt, ja, mit Memphis waren so Gast aus Karlsheim, Hip-Hopper in erster Linie, aber Mensch. Ja, und da bringt eine neue Platte raus namens Sepia am 17.04. Also merkt euch schon den Termin, nicht nur wegen dem Release, auch kommen wir später dazu. Und ja, Memphis, ich gebe dir das Wort, erzähl mal ein bisschen was.
0: Ja, genau, stell dich doch mal vor.
2: Ja, einen wunderschönen guten Abend erstmal allesamt. Ja, wie schon erwähnt, mein Name ist Memphis One. Ich bin Deutsch-Rap-Künstler, Hip-Hop-Musiker, wie auch immer man es bezeichnen möchte. Ich sage immer viel lieber Musiker als Deutsch-Rapper, weil das mich dann nicht so sehr einschränkt. Ja, zu mir, was andere zu mir sagten, ich bin jetzt seit insgesamt 19 Jahren aktiv als Rapper, als MC.
0: Wow.
2: Hab zwischendrin auch
1: alle meine Sachen. Sie kann nicht so alt ausgehen.
0: Nee, ich staune gerade wirklich also, über, also so lange.
1: 19 wow. Jahre im Business.
2: Ja. Ja, ich war erst letztens beim Barbier, deshalb sieht man die rauen Haare heute nicht so sehr.
1: Ja, so.
2: Das ist Tarnung. Ich bin älter, als man denkt.
1: Genau.
2: Genau, ja, und mach das Ganze jetzt schon seit 19 Jahren, hab zwischendrin auch alle meine Sachen selbst produziert, hab mich dann aber dann zurückbesinnt, einfach nur aufs Rappen und jetzt habe ich nach 19 Jahren endlich mal meine erste Platte fertig erstellt, von der ich so sehr überzeugt bin, dass sie einfach perfekt ist, dass ich sie diesmal auch auf Vinyl, auf CD, digital, auf allen möglichen Plattformen rausbringe und auch ein bisschen live damit. Genau, 17.04. ist das Datum, Sepia heißt das gute Ding.
1: Genau, und von der Platte spielen wir jetzt noch einen Track. Wer will schon was zu dem Track sagen?
2: Also der Song, den wir jetzt spielen, heißt Druckstille, wird auch die zweite Single-Auskopplung sein. Ich würde sagen, ich verliere auch nicht so viele Worte, ich könnte Stunden dann erzählen. Aber hören wir doch einfach mal in die Mucke rein.
1: Genau, lass mir es laufen, also
0: und
1: viel Spaß damit.
0: Falls ihr mich noch nicht erkannt habt, Mikrofon ist übrigens die Cross.
1: Genau, und die Frequenz, das ist dein Ding auf www.stoff.de weltweit.
0: Genau, und 97,5 hört ihr hier in Schwebeschall und auch in Kreis haben die 104,8.
1: Genau,
0: aber jetzt geht's weiter.
1: Viel Spaß mit Druckstille.
0: Genau.

0: So, das war Memphis One mit Insomnia. Unser Gast heute hier
1: aus
0: bei Steffen
1: Tunes. Aus der Platte Undercover, sind das richtig?
2: Nein.
1: Oh, also PC
2: ist nein, Insomnia war einfach nur ein Single-Release und Undercover ist der Feature-Partner da drauf.
0: Ich wollte gerade fragen, ne?
1: Achso, oh, Entschuldigung, schon über mich.
0: Genau. Naja, wir haben halt einen Artist heute hier im Studio, deswegen kann man das so schön nachfragen und klären.
2: Ja, kannst du erklären. Also an der Stelle ans liebe Grüße an meinen Partner Undercover, Label-Kollege, Backup-Rapper, Partner in Crime seit über 10 Jahren. Cool. Und der ist auch auf dem Song Insomnia drauf. Das war jetzt auch der letzte Single-Release, den wir hatten. Der Song ist eigentlich schon 2-3 Jahre alt gewesen, der lag aber irgendwie die ganze Zeit so unfertig auf der Festplatte herum und wir haben dann überlegt, sollen wir den releasen oder nicht. Und so circa vor einem halben Jahr war ich dann plötzlich der Meinung, der Song ist aktueller denn je und ja, lassen wir uns doch nochmal neu mixen, mastern und online stellen.
1: Und wollte gerade sagen, ist auf Spotify und übliche Verdächtige erhältlich.
2: Korrekt. Okay. Genau.
0: Woher kommt Undercover dann?
2: Undercover kommt ursprünglich aus dem wunderschönen Ort Wörnitz.
0: Okay, kennt man.
2: Kennt man, ne?
1: Hat der Flohmarkt immer, deswegen kennt man das.
2: Genau. Ja. Ja, aber das täuscht. Also Wörnitz ist eine sehr, sehr harte Gegend, wurde mir gesagt. Okay. Ich war öfters da, ich habe es nicht festgestellt, aber laut Undercover ist das auf jeden Fall ein sozialer Brennpunkt.
1: Okay. Ja, Gott, in Kreisheim brennt auch viel Kinderregel und so.
2: Wir wollen ja jetzt Kreisheim nicht mit Wörnitz vergleichen. Auf jeden Fall, Undercover hat dann zwischenzeitlich in Kreisheim gewohnt und ist mittlerweile in die allerhärteste Ethnie Deutschlands gezogen, in die Richtung von Bayreuth.
1: Ja, Bayern, da herrscht noch Recht und Ordnung. Ja. Ja, hast du noch auf der Neuplatte jetzt irgendwelche Features auf Sepia?
2: Nein, auf Sepia sind absolut keine Features drauf. Die Platte ist sehr, sehr persönlich. Die Platte ist eine absolute Ausschüttung meiner Seele, um es mal so und auch ein bisschen zu sagen. Und ich war der festen Überzeugung, dass Features da einfach nur das Gesamtbild verbessern würden.
1: Okay.
2: Ja. Okay. Oder um es mit den Worten von CEO zu sagen, es sind keine anderen Rapper drauf, weil außer mir sind alle schlecht.
1: Das war ein Diss jetzt an alle Hip-Hop da auf der Welt.
2: Ist in Ordnung.
1: So ist Game, gell?
2: So läuft genau. Das ist Sport.
1: Als nächstes hören wir jetzt von dir dann Hula Paloom. Da kommt jetzt natürlich jedem die Frage auf, da denkt jeder an Andreas Gabalier.
0: Muss man schon sagen, ja, natürlich.
1: Gab's
0: ist
1: da
0: die erste Assoziation.
1: Gab es schon mal einen Anruf von der Rechtsabteilung vom Herrn Gabalier?
2: Noch nicht, ich warte sehnsüchtig, aber höchstwahrscheinlich ist der Song einfach von der Reichweite noch nicht groß genug.
1: Ja, okay, der Gabalier ist bekannt als regelmäßiger Störfunkhörer, also aufpasse.
2: Ehrlich, an der,
1: bestimmt.
2: An der Stelle in Grüße raus an meinen Nicht-Freund Andreas Gabalier. Er probt ja auch immer in Kreisheim.
1: Stimmt.
2: Das heißt, es könnte ja durchaus sein, dass wir uns mal irgendwann über den Weg laufen.
1: Dann könnt ihr zusammen so komische Pose machen, wo dann andere sagen, das sieht aus wie so ein komisches Kreuz.
2: Ja,
1: so.
2: Deshalb sind wir da auch schon relativ gut beim Thema von dem Son und warum der Son überhaupt Ruder Paloom heißt.
0: Ich wollte gerade fragen, ne?
2: Genau.
1: Hi, ich bin der Brücke Schlager, hä?
2: Ja, ja. Nach den Vorfällen, also gestern Abend in Hanau, ist der Son schon wieder, leider im Moment alle paar Wochen aktueller denn je. Ich will auch nicht zu tief auf die Thematik reingehen. Ich glaube, der Song erklärt sich von selbst. Hula Paloom soll praktischerweise als die Hymne für die Deutschen stehen und vielleicht auch mal so ein bisschen zum Nachdenken anreden, was denn überhaupt die deutsche Kultur ist und warum in aller Herzensnamen manche Leute so dermaßen stolz drauf sind. Und ja, außerdem ist das ja auch live ein wunderschöner Song, um gemeinsam ein klein bisschen die deutsche Kultur zu feiern, die in meinen Augen nicht unbedingt so deutsch sein muss.
1: Genau. Okay, dann viel Spaß mit Hula Paloom.

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0: So, willkommen zurück bei den Störfunk-Tunes, heute mit dem Mimi.
1: Servus, Grüssi und sogar Memphis
0: One. Und unser Memphis One, genau.
2: Hallöchen.
1: Das war gerade Frankfurts Bester, sorry, Hafti, Assad und was weiß ich noch. Moses Pelham mit dem neuen Song Wunder. Die Hook singt der Files von Brosis, wer es noch kennt.
0: Oh ja.
1: Ich fand es toll früher. Und ja, der Moses ist ja auf Tour am 12. März im Hirsch in Nürnberg, 13. März, Freitag der 13. im Longhorn, Stuttgart und am 14. in München, Technikum. Hm. Ja, geht hin. Also ich bestimmt, also ihr habt immer gehört, Moses P. liefert live. Ja. Immer gut ab.
2: Kann das nur bestätigen.
1: Hast du schon mal gesehen?
2: Nein.
0: Wollte gerade fragen.
2: Aber ich habe das selber gehört.
1: Ah. Ja, muss ja nach Nürnberg, ist ja quasi der zweite Hometown.
2: So ist es ja.
1: Genau. Und wo wir jetzt schon beim Thema live sind, wie gesagt, das soll ja Release-Konzerte geben, am Release-Wochenende quasi. Genau. Willst du was drüber erzählen?
2: Genau. Also es wird eine CPR-Release-Tour eben. Auch offiziell angekündigt als die gemütlichste, kleinste und schönste Tour der Welt.
0: Genau, hört die sich findet, gut an.
2: Finde ich auch. Und das wird auch verdammt gut und verdammt schön und verdammt gemütlich und auch verdammt klein. Also zumindest von den Dates.
1: Das kommt nicht immer auf die Größe drauf hin.
2: Nicht immer. Okay. In dem Fall nicht. Genau. Ja, zum Sepia-Release werde ich zwei Release-Konzerte tatsächlich spielen, bei denen ich die Platte dann sehr, sehr ausführlich vorstelle. Natürlich auch ältere Songs spiele, komplett neue Songs, die noch nicht mal auf Sepia drauf sind. Die Dates finden statt am 17. und 18. April. Am 17. April sind wir in Reisheim im Kinbrine Irish Pub beim Cherry. Und am 18. April sind wir im wunderschönen Hopf und Raten in Fürth, meiner zweiten Homebase.
1: Genau, und Tickets dafür gibt es sogar bei Eventim.
2: Korrekt, einfach bei Event im Memphis One eben.
1: Genau, da kann man sich Tickets von Memphis One und von Bon Jovi und so gleichzeitig bestellen. Großes.
0: Ohne Probleme, sehr gut.
1: Ja. Genau.
2: Für einen bekannten Musiker und unseren komischen Rock-Newcomer.
1: Genau. Oh. Tickets sind wo? Kostenfaktor? Günstig?
2: Kostenfaktor in Reisheim sind wir bei 5 Euro, in Fürth sind wir bei 7 Euro.
1: Naja, Leute, ist ein Schnapper, geht hin und habt Spaß. Und wo wir beim Thema sind, wir sind so verrückt und verlosen jetzt gestellte Plätze. Ihr müsst nur Anrufe hier.
0: Was ist genau, die, einfach unter der Halle Vorwahl 0791 97 und 4 mal die 3.
1: Genau, und dann müsst ihr einfach sagen, ob ihr nach Kreuzheim wollt oder nach Fürth. Und dann habt ihr zwei Gästeliste sicher und wie Herr Memphis gesagt hat, sogar ein CD und Top gibt es dazu.
2: Richtig, ich habe sehr, sehr lange mit meinem Management diskutiert, also mir selbst. Und das Management hat eingewilligt, dass wir sogar noch eine CD und Top für den jeweiligen drauflegen, der hier jetzt als Erster im Studio anruft.
1: Genau, und vielleicht gibt es noch ein Bio und Top oder so, oder zwei.
2: Das sehen wir dann.
1: Wiederholen wir die Nummer nochmal?
0: Ja, 97 und 4 mal die 3 und dann Haller Vorwahl 0791.
1: Genau.
0: Falls ihr von aus Kreisheimer Gegend oder sonst woher anruft.
1: Worldwide, genau.
0: Worldwide.
1: Und beim Thema live, so in letzter Zeit, warst du selber, du gehst ein bisschen auf Konzerte und Band oder Künstler, wo du gesagt hast, wow, geil, richtig geil.
2: Also ich glaube, das beste Konzert, was ich jetzt letztes Jahr gesehen habe, war, was wahrscheinlich überhaupt nicht überraschend ist für die Leute, die mich kennen, war für mich ganz klar wieder mal die Orsons und Tour, wobei ich glaube, dass mich die Orsons Hause auch noch ein bisschen mehr abgeholt hat. Und da war ich hier tatsächlich in Stuttgart eben.
1: Heimspiel.
2: Heimspiel, definitiv. Das beste Konzert, was die
0: Jungs gespielt haben. In der Schleife?
2: In der Porsche Arena. Und die haben die komplett ausverkauft.
0: Cool.
2: Und ich glaube, das war auch für die Jungs selber absolut Erlebnis. Ich glaube, so ein großes Konzert haben die bisher noch nie gespielt und das hat man halt gesehen, spürt, gefühlt, alles. Und ich bin auf Live-Konzerten von den Jungs, seitdem sie noch in Fellbach in einem kleinen YouTube gespielt haben vor 200 Leuten und jetzt sind plötzlich in der Porsche Arena. Man merkt so die Entwicklung.
1: Nächster Step dann Mercedes-Benz-Stadion.
0: Ja, genau.
2: Es sei denn,
1: natürlich. Und, ja, und
0: großes Ziel, aber ja.
1: Und warum dann nicht? Hören wir uns halt ein bisschen was von der Orsons, von der neuen Platte. Genau. Viel Spaß.

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2: Entschuldigung für die ganze, Entschuldigung für die ganze Kraftausdrücke
3: ja, mit dem Zeit,
2: aber das ist halt live. Ein bisschen live. Ja, ja, Chill the Bass. Kann man sagen, ja, ein Hit von dir. Bekannt. Gibt's auch ein Video dazu auf YouTube,
3: habe ich gesehen.
2: Ja, ja. Willst du dazu was erzählen zu dem Song oder auch zu der Platte und zu dem Projekt?
3: Ja, also als allererstes muss ich dazu sagen, es ist zwar ein Hit, aber leider nicht von mir. Ich bin ja nur als Feature-Partner drauf. Es ist ein Hit von meinem Partner Undercover, von dem wir es ja vorhin schon hatten. Und ja, wie gesagt, ich bin da nur als Feature drauf. Aber die Platte, auf der der Sonne erschienen ist, zu der kann ich sehr gerne was sagen. Und zwar haben wir vor 2 Jahren einen Sampler gemacht. Der hört auf einen wunderschönen Namen, Herr de Mille Sampler Volume 1 von Morlow. Ist natürlich auch auf Spotify.

0: Deezer, Apple Music etc. zu finden. Und genau, vielleicht ein paar Hintergründe zu der Platte. Die Platte hat 21 Songs und vereint sehr, sehr viele lokale Rap-Künstler aus unserer Region. Die habe ich allesamt zusammengetrommelt und habe gesagt, Leute, pass auf, wir machen allesamt irgendwie jeden Tag Mucke. Wie sieht's denn bei euch aus? Wollen wir nicht einfach mal irgendwie so einen Sampler machen? Jeder steuert ein paar Songs bei. Wir haben dazu auch die ein oder andere kleinere Studio-Session gemacht. Ansonsten hat jeder selbst seine Songs daheim aufgenommen. Die haben wir dann allesamt hier unten zusammengeworfen zu so einem Sampler. Und der Ute Billy Swayman, der auch mit zwei Songs auf der Platte vertreten ist, hat ein wunderschönes Aquarell-Cover dazu gemalt. Und hat dieses dann im Nachhinein versteigert. Und alle Einnahmen, die wir bekommen haben, sowohl vom Bild als auch von den Streams und MP3-Käufen der Platte, haben wir dann nach einem Jahr an an die Organisation Herdemy spenden können und haben so im Endeffekt 300 Euro und über 75 Mahlzeiten spenden können.
1: Das ist eine gute Sache.
2: Eben, und von wem kam der Impuls quasi mit der Organisation zusammenzuarbeiten? Was war da?
0: Das war meine.
2: Das war von dir dann. Sehr cool. Mhm. Ah ja, cool. Kannte ich nämlich bisher nicht, deswegen frage ich auch so.
1: Das ist schon Bildungsradio hier.
0: Ja, dabei hatten wir ein Störflake zu dem Sampler.
1: Ja. Ist schon lang her.
0: Ist schon 2 Jahre her, ne?
1: Ja, ja, wie die Zeit vergeht.
0: Oh. Wahnsinn.
1: Genau, und jetzt wird es ein bisschen klassisch hier.
0: Ja, wo wir schon bei Klassikern sind, ne? Genau. Herr Demi Sampler, Klassiker, den noch nicht alle kennen.
1: Genau. Boah, ey, Memphis. Sehr geil. Ja, auf jeden Fall, jetzt kommt als erstes Dr. Dre von 99 ist der Song. Jeder kennt ihn. Zu dem Song sage ich nicht viel, aber zu dem Song kann man auch gut cruisen, wenn es sein muss, auch mit italienischen Autos.
0: Ja, in Grüße, Alpha zum Beispiel.
1: Genau, Grüße an alle Alpha-Frauen, aber allgemein an alle Leute da draußen. Und genau. Ja, und danach Memphis,
0: was ja, kommt? Ich unterbiete dich so um ein Jahr und habe einen Song aus 98, für mich eine sehr, sehr große Inspiration von der Band Outkast. Mein absolutes Lieblingsalbum, Aquemini. Und zwar würde ich da den wunderschönen Song Slump rauspicken.
1: Okay, wunderbar. Also, es wird El Clasico.

0: Ja, der klassische Pluck. Schön, was Junge, wenn man zurückfühlt.
1: Ich hätte ja auch noch was dazu beigetragen. Ich hatte ja schon vorbereitet Got Your Money von All Dirty Bastard.
2: Oh.
1: Vielleicht können wir ja noch rein, müssen wir schnell reden.
3: Genau. Wir sind einfach ein bisschen schneller, also auf dann ist am C4.
0: Oder wir machen nochmal eine Hip-Hop-Sendung irgendwann mal.
1: Ja, gerne. Störfunk-Tunes, ne?
0: Genau.
1: Können wir gerne nochmal machen.
0: Genau. So, jetzt wieder zum Gash von heute. Memphis. Da ist Bloody Sepia. Erzähl ein bisschen was vom Cover, das sieht ja recht selbst gemalt aus. Also nicht von dir, aber halt.
3: Ja, nee, das ist auch gut so. Also wenn es von mir selbst gemalt wäre, dann naja. Strichmännchen wären da Hunster-Eden, sag ich mal. Ja. Nee, also malen ist nicht so meins. Deshalb habe ich das Thema auch ein bisschen outsourced. Nein, Spaß beiseite. Das Cover hat tatsächlich eine sehr gute Freundin von uns gemalt. Das ist die Katharina Hartaus Fürth, von dem wir ihn gerade auch Grüße nach Fürth rüber. Der habe ich hier unten in einem relativ frühen Stadium die Demo von Sepia mit eben, hab ich gemeint, Hati, bitte einfach Kopfhörer an, eine ruhige Minute suchen, anhören und dann einfach malen, was du hörst. Sie haben dann und die immer wieder zurück mit Fragen, ja, aber wie soll es denn aussehen? Ich hab nur gemeint, nee, lass dich einfach von der Musik leiten. Und ich glaube, sie irgendwann so nach ein paar Wochen kam sie an und meinte, hey, Dima ist fertig. Und ich glaube, da war ich erstmal so zwei Tage lang sprachlos und bin bis heute mehr fasziniert vom Cover, mehr stolz auf die Arbeit von Katie, mehr stolz auf die Arbeit von Olga, die das alles dann digitalisiert hat. Und in meinen Augen das schönste Cover, das ich seit Jahren auf einer Halbplatte und auf einer CD gesehen habe. Vielleicht ein bisschen Neidenlob, ne?
0: Erinnere mich aber auch ein bisschen an Outcast oder so, weiß nicht warum. Also, aber ja. Schön.
1: Nee. Ja, wir haben gerade die Platte vor uns.
0: Wird es das als T-Shirt-Motiv oder so geben? Merch-technisch?
1: Könnte sein, ne?
3: Ich lasse es mir mal durch den Kopf in einem guten Abend.
0: Vielleicht wissen wir am 17.04. mehr. 17.04. Karlsheim, Irish Pub.
3: Genau, unbedingt allesamt Tickets kaufen auf www.eventim.de. Aber wenn ich an einem Radio bin, muss ich ja natürlich auch Werbung machen. Am 17.04. erscheint die wunderbare Platte Sepia. Und für alle, die sie sich kaufen wollen, also eigentlich alle, die jetzt gerade zuhören, ihr könnt das wunderbare Ding sowohl auf CD als auch auf vor allem Vinyl erwerben auf www.mehrliebe.net. 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
0: Verrückte moderne Welt. Ja. Also und dann kommt ein gut bezahlter Paketbote und bringt es euch direkt vor die Haustür.
3: Ja, eben. Genau. Ich weiß nicht, vielleicht sollten wir noch einen Moment den Hörern eben, warum sie die Platte kaufen sollten, so rein musikalisch.
0: Weil sie gut ist vielleicht.
3: Weil sie gut ist, ja. Aber genau.
0: Und support the underground, das sage ich immer.
1: Support your locals, immer.
0: Genau. Und aus der Platte hören wir jetzt noch einen Song.
3: Genau.
0: Willst du dazu noch was sagen zu dem Song?
3: Sehr gerne. Das ist der mit Abstand persönlichste Song, den ich je gemacht habe für eine Person, die mir mittlerweile definitiv zu einem meiner absolut wichtigsten Menschen in meinem Leben gehört. Ich bin kein großer Fan von Vorbildern, aber wenn ich ein Vorbild habe, dann ist das genau dieser Mensch, für den der Song ist. Und ich würde sagen, viel Spaß mit der ersten Szene, der Stiefvater.
0: Alles klar.

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1: Ja, Memphis One mit Stiefvater, den haben wir heute zu Gast hier bei den Störfunktunes.
2: Live,
1: genau. Genau. Kann man noch dazu sagen.
2: Ja, und die Stunde ist fast schon wieder vorbei. Ich hoffe, ihr habt euch hat's gefallen, habt Spaß dran gehabt und supportet kräftig den Memphis.
1: Wollte gerade sagen, habt einen guten Eindruck bekommen.
2: Underground Music und Memphis, das letzte Wort gebührt dir. Ja, das vorletzte Wort.
3: Das vorletzte Wort. Ja, was soll ich sagen? Hört bitte allesamt rein ins CP, kommt bitte allesamt zum Auftritten, habt bitte einfach ein offenes Ohr für die Platte. Und ansonsten wünsche ich euch allen noch ein wunderschönes Wochenende. Habt euch alle lieb, wie auf der Welt und mehr Liebe.
2: More love, genau. More love. Und jetzt starten wir entspannt ins Wochenende und hört ein bisschen Reggae, der gute alte Gentleman mit Rise Up.
1: Geht ja immer.
2: Und, so. Und Crossi und ich hören wir jetzt nochmal eine Stunde lang mit ein bisschen Alternative Rock und so. Also wir sind ja 2 Stunden am Start.
1: Müsst ihr heute ertragen, aber Hannes ist ja schon in der Haus.
2: In der Startlöcher, genau. Fit und frisch vom Fasching ist er ins Studio reinmarschiert. Und deswegen, damit er noch frischer wird, ein bisschen fresher Reggae. Und bis gleich quasi.
1: Bei Silent Noise, jawohl. Und dann
2: tschüss. Genau, bis gleich.

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Eine Stunde Musik aus einer Zeit, in der Pop noch gerne ausprobiert hat, wohin die Reise eigentlich gehen könnte. Und heute ist Open Session. Today is Open Session. Kein großes Oberthema, keine musikalische Leitplanke, sondern eine handverlesene Stunde zwischen Folk, Psychedelia, Rock und ein paar überraschenden Abzweigungen. Und der erste Abzweig goes right to Australia. Yeah, today we have listeners from Aussie. Der Anlass ist ein sehr persönlicher. At the moment we have guests from Australia, not here in the studio, but in Germany. Und diese haben sich ein paar Lieder gewünscht. Greetings to the Susie and the Mark from Riddles Creek and Clarkfield Pub right here. Und die Susie hat gesagt, if you make a show, please Cat Stevens, Moon Shadow. Und das mache ich natürlich. Und wenn wir schon musikalisch auf der anderen Seite der Erde sind, dann we still stay in Australia, denn Australien hat Ende der 60er Jahre seine ganz eigene psychedelische Szene gehabt. Und deswegen hören wir dann The Masters Appliance mit Living in the Child Dream. But now, for the Susie, Moon Shadow. Having a good time. Viel Spaß.

Jo, das waren The Master's Apprentices mit Living in a Child's Dream from Adelaide, Australia, 1965. Und vom Beat und vom Rhythmus und Blues immer wieder auch ein bisschen psychedelische Gefilde. Und jetzt kommt noch ein anderer Musikwunsch, Another Wish from Australia, because the Mark, der Mann von der Susi, hat gemeint, ja, if my wife, then please play for me from Peter, Paul and Mary are planning a bank robbery, nein, if I had a hammer. Und danach bleiben wir auch noch ein bisschen in Australia mit einem Song von 1969, der fast sowas wie ein nationales Psychedelia-Ereignis war. Russell Morris and The Real Thing. Aber jetzt erstmal Peter, Paul and Mary für den Mark.

Ja, Russell Morris und The Real Thing. Und Russell Morris kommt aus Melbourne, Australia. Knapp 7 Minuten australische Psychedelia, die sich langsam aus einem Popsong herausdreht und irgendwann einfach beschließt, dass normale Songstrukturen heute nicht mehr ganz so zuständig sind. Und damit verlassen wir Australien. We are leaving on a jet plane Australia right to the US. Hier kommen CCR mit... Ja. Was spiele ich denn jetzt eigentlich? Genau. Looking out my back door. So machen wir weiter.

Led Zeppelin mit Good Times, Bad Times. 2,5 Minuten, in denen bereits ziemlich klar wird, wohin sich Rockmusik in den 70er Jahren bewegen kann. Vor allem John Bonham klingt hier schon, als hätte jemand das Schlagzeug ein paar Jahre zu früh in die Zukunft geschickt. Jetzt wird's dunkler. Unsere Rubrik Die Geschichte hinter dem Song führt uns heute von London nach Los Angeles mitten in der Nacht zu einem Telefonanruf. Eine schwangere Frau, die eigentlich schläft. Und zu einer Aufnahme, die später zu einer der eindringlichsten Momente der Musikgeschichte wird.

Los Angeles, 1969. Mitten in der Nacht klingelt ein Telefon. Die schwangere Mary Clayton wird aus dem Schlaf gerissen. Am anderen Ende ein Tonstudio. Sie soll sofort kommen. Mary Clayton steht auf, zieht sich etwas über und fährt los. Ohne zu wissen, dass sie gleich Teil von etwas wird, das Jahrzehnte überdauert. Im Studio wartet ein fast fertiger Song der Rolling Stones. Düster. Unruhig. Schon die ersten Sekunden klingen nicht nach Aufbruch, sondern nach Alarm. Dieses flirrende Tremolo auf der Gitarre, wie Sirenen in der Ferne. Der Rhythmus schleicht eher, als dass er treibt. Kein Song, der dich mitnimmt, einer, der dich warnt. Die Grundidee stammt von Keith Richards. Draußen zieht ein Sturm auf, als die ersten Akkorde entstehen. Und genau so ist der Song auch produziert. Reduziert. Mit viel Raum. Viel Hall. Als würde zwischen den Tönen etwas lauern. Dann tritt Mary Clayton ans Mikrofon. Sie hört die Stelle, setzt an. Rape, Murder, it's just a shot away. Und ihre Stimme geht an die Grenze. Bei Murder bricht sie. Im Hintergrund hört man Mick Jagger reagieren. Woo! Nicht geplant, nicht inszeniert. Einfach ein Moment, der auf dem Tonband bleibt. Clayton singt mehrere Takes. Aber genau diese Brüche in ihrer Stimme werden Teil der Aufnahme und damit Teil der Rockgeschichte. Und dann, ein paar Monate später, bekommt dieser Song eine zweite Bedeutung. Beim Altamont Festival in Kalifornien, ein Konzert der Rolling Stones, gedacht als Woodstock an der Westküste, eskaliert die Situation. Gewalt, Chaos und ein Zuschauer wird getötet. Für viele ist das der Moment, in dem die Utopie der 60er zerbricht. Und Gimme Shelter klingt plötzlich nicht mehr wie ein Song, sondern wie eine Vorahnung. Als hätte diese Musik schon gewusst, dass sich etwas verändert. Das war die Geschichte hinter dem Song Gimme Shelter von den Rolling Stones. Vorgelesen hat Sina Kaiski.

Das war Vanilla Fudge with Ticket to Ride von den Beatles. And we have a lot of correspondation from Australia here on my ins Studio. Kommen dauernd Nachrichten. Ebony, please. It's a Flower Power Hour. And on the Flower Power Hour, I can't play Queen. I can't play Elton John because they are 10 years after. 10 years after könnte ich eigentlich auch spielen. Nein, but, ja, für die Enkelin von Susie und Mark, ja, Ruby. From Rolling Stones, Goodbye, Ruby Tuesday.

0: So, jetzt habe ich mich fast mit Australien ein bisschen verdaddelt. Ich habe ja noch gar nicht die Platte der Woche vorgestellt.
1: Die Platte der Woche.
0: ...1968 erscheint The Beatles, besser bekannt als The White Album, das weiße Album. Und schon das Cover ist eine Provokation durch Weglassen. Kein psychedelisches Farbenmeer, keine Sgt. Pepper Kostüme, sondern einfach weiß und der Bandname. The Beatles. Musikalisch passiert genau das Gegenteil. Kaum ein Beatles-Album ist vielseitiger. Folk steht neben Blues, Country, Music Hall, Hard Rock, Heavy Metal, Helterskelter, ja, yeah, Blues und so weiter. Vielleicht hört man auf keinem anderen Beatles-Album so deutlich, dass die vier längst in unterschiedliche Richtungen ziehen. Und vielleicht, vieles wird nicht immer gemeinsam in der Band eingespielt. Und gerade diese Reibung macht die Platte aber so faszinierend, finde ich. Das weiße Album wirkt weniger wie ein geschlossenes Statement und mehr wie ein riesiges musikalisches Skizzenbuch. Und weil ja am Samstag eine Hochzeit stattfindet und deswegen ganz viele Australier in Deutschland sind, bei mir in der Familie, kommt jetzt vom weißen Album Obladi Oblada.

Das war für die Ebony My Girl von The Temptations. Greetings. Und jetzt trudeln, ja, wir haben noch 7 Minuten und jetzt kommen die Musikwünsche. Für den Peter aus Bamberg kommt jetzt Donovan, Little Tin Soldier.

Donovan mit dem Little Tin Soldier. Entschuldigung. Aber ich muss die ganze Zeit immer noch hier auf die Nachrichten schauen, die hereinflattern. Es hat wirklich Spaß gemacht. A great thank you to all people all over the world who made this show today possible. See you next time. It was a great pleasure for you to make this music, a very special show. Und zum Abschied, Ringo Starr, good night.

Was keiner wagt, das sollt ihr wagen. Wie immer habe ich Sie begrüßt mit unserer Erkennungsmelodie von Konstantin Wecker und Hannes Wader gesungen. Mut zu haben in diesen Zeiten der Kriegshysterie und der Kriegsbegeisterung, das ist schon wieder wie vor dem Ersten oder Zweiten Weltkrieg wirklich eine mutige Sache, aufzustehen und sagen, nein, wir wollen diesen Krieg nicht, der wesentlich auch von der NATO mit betrieben wurde. Das habe ich in vielen Sendungen hier schon nachgewiesen. Am Mikrofon ist hier der Hans. Und heute geht es um eben die Antikriegskundgebung. Und wenn keiner Nein sagt, sagt doch Nein. Das ist ja ein ganz berühmtes Zitat von Wolfgang Borchert, der als schwerkriegsgeschädigter Schriftsteller zurückkam aus dem Zweiten Weltkrieg. Auch damals Feindbild Russland, so wie im Ersten Weltkrieg auch. Und er hat seine Erfahrungen zusammengefügt, die ich jetzt nicht ganz vorlese, aber du, Mann an der Maschine und Mann in der Werkstatt, wenn sie dir morgen befehlen, du sollst keine Wasserrohre und keine Kochtöpfe mehr machen, sondern Stahlhelme und Maschinengewehre, dann gibt es nur eins, sag nein. Und in weiteren Gedicht wird das die Verkäuferin hinter dem Ladentisch, der Besitzer der Fabrik, die Forscher im Laboratorium, Arzt am Krankenbett, Fahrer, der Kapitän auf dem Schiff, Pilot auf dem Flugfeld. Wenn sie dir morgen befehlen, du sollst Bomben und Phosphor über die Städte tragen, dann gibt es nur eins, sag nein. Dann kommt der Schneider, der Richter im Talar, Mann auf dem Bahnhof. Wenn sie dir morgen befehlen, du sollst das Signal zur Abfahrt geben für einen Munitionszug und für den Truppentransport, dann gibt es nur eins, sag nein. Der Mann auf dem Dorf, die Mutter in der Normandie und Mutter in der Ukraine, du Mutter in Frisco, London, am Huang Ho und am Mississippi und so weiter. Mütter in allen Erden, Mütter in der Welt, wenn sie morgen befehlen, ihr sollt Kinder gebären, Krankenschwestern für Kriegslazarette und neue Soldaten für neue Schlachten. Mütter in der Welt, da gibt es nur eins, sagt nein. Mütter, sagt nein. Denn wenn ihr nicht nein sagt, wenn ihr nicht nein sagt, Mütter, dann, so fährt Borchert fort, ich lese hier nur Auszüge, in den lärmenden, dampfdurstigen Hafenstädten werden die großen Schiffe stöhnend verstummen und wie titanische Mammutkadaver wasserleichig träge gegen die toten, vereinsamten Kahlmauern schwanken und so weiter. Und es ist eine Beschreibung seiner Kriegsbilder. Eine schlammgraue, dickbreiige, bleierne Stille wird sich heranwälzen, gefräßig wachsend wird anwachsen in den Schulen und Universitäten, Schauspielhäusern, auf Sport- und Kinderspielplätzen, grausig und gierig, unaufhaltsam. Wie gesagt, dieser Appell ist nie aktueller gewesen in der Nachkriegsgeschichte wie heute. Und in der Sendung, wie gesagt, geht es wieder um diese Frage. Und wer sind die Weltmarktverlierer? Das sind alle, die unter diesem Ausbeutungssystem, dieser Globalisierung leiden. Millionen, die verhungern. Die Menschen, die in unserem Land betteln müssen, die Flaschen sammeln. Und verantwortlich dafür ist diese Regierung in Berlin. Und die größten Weltmarktverlierer sind die Soldaten und Zivilisten, die in Kriegen der herrschenden Klasse geopfert werden. Und das ist nicht nur eine Frage, was Russland macht in diesem Krieg, sondern es ist die Frage, was macht die NATO, was macht Deutschland in diesem Krieg. Und ich werde, wie schon ein paar Mal hier, nachweisen, dass dieser Krieg, der hier vom Westen auch mit betrieben wird, die Eskalation wird von uns betrieben und auch finanziert, dass das uns alle angeht. Und jeder von euch und Sie alle müssen sich daran erinnern, an die deutsche Geschichte 1914 und 1939, Feindbild Russland, und dann wurden insgesamt fast 30 Millionen Russen auch ermordet. Das rechtfertigt nicht den kriminellen Überfall Russlands auf die Ukraine, aber das ist die Vorgeschichte. Und der Antikriegstag ist eben gegen jede Art von Militarismus, und in der Sendung heute, wie gesagt, werdet ihr Stimmen hören, die in den
öffentlichen Medien üblicherweise nicht vorkommen. Und es gibt eben Dutzende von hochkarätigen Experten, die ich seit Jahrzehnten auch kenne und studiere. Und ich bin manchmal ganz resigniert, wenn ich sehe, wie unsere Gesellschaft hier in Schwäbisch Hall, meiner Familie, in meiner Umgebung, dass zwei Drittel der Menschen einfach hineintaumeln und sie lassen sich von dieser Propaganda täuschen. Und wie gesagt, wir wollen von der Akademie der Weltmarktverlierer Licht ins Dunkel bringen. Und das Lied von Konstantin Wecker und Hannes Wader, was keiner wagt, das sollen wir wagen, das wagen wir eigentlich jede Woche. Und dazu begrüße ich Sie ganz herzlich und freue mich, dass Sie sich eine Stunde Zeit nehmen, zuzuhören.

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1: Ja, dieses berühmte Gedicht von Bertolt Brecht, vertont von Hans Eisler, zeigt den Ansatz meiner heutigen Stunde, nämlich aus der Perspektive der Geschichte zu betrachten, was vor unseren Augen gerade passiert. Und Brecht hat damals schon im amerikanischen Exil gelebt und hat einfach zum Ausdruck gebracht, was man erkennen und spüren kann, wenn man mal in Prag dort an der Moldau stand, was ich schon gemacht hatte. Und da spürt man eben, dass die Herrschenden aller Zeiten haben immer Kriege geführt und die Opfer waren die Bauern. Man spricht auch von Bauernopfer. Und der einzelne Mensch zählt nichts im Stellvertreterkrieg Russlands gegen die Ukraine bzw. der NATO gegen Russland. Und das Entscheidende ist eben hier aus meiner Sicht die Vorkriegsgeschichte. Was war eigentlich vor 2014 in der Ukraine? Eine hybride Kriegsführung der USA. Interessant an dem Begriff, dass der verwendet wird für Russland und natürlich die NATO genau das Gleiche macht. Und mit dem CIA gingen sie ja bis an die Grenze mit 12 Stationen der CIA an der russischen Grenze. Und Zelensky, der auch ein Kriegsverbrecher ist, nicht nur ein Freiheitsheld, und er hat 80.000 Mann aufgeboten in der Ostukraine, um die Krim zurückzuerobern. Wie gesagt, diese Informationen kann jeder nachlesen. Und immer wieder, wenn ich darüber nachdenke, wundere ich mich, wie viel die Leute glauben, wie sehr sie dem öffentlichen Kriegsgeschrei nachlaufen und wie wenig sie bereit sind, Zeit zu opfern für das Wissen. Übrigens, am Mikrofon ist Hans Gräf, der ja Jahrzehnte diese ganze Kriegs- und Friedensfrage beobachtet hat, seit meiner Militärzeit 1968 bis zur Friedensbewegung in Heilbronn ab 1980 gegen Atomraketen und so weiter und so weiter. Und im Moment geht es heute speziell um die Sendung. Heute geht es eben um einen Hinweis auf die Antikriegskundgebung und Demo des Schwäbisch-Haller Friedensnetzes unter dem Motto Kanonen statt Butter, Abrüstung und Kriegstüchtigkeit bedeuten Sozialabbau. Und es bedeutet auch, was man hier als Verteidigung bezeichnet, ist selbstverständlich für Russland zugleich sind es Angriffswaffen, die da kommen. Und wenn man weiß, dass die Amerikaner 800 Stützpunkte haben ringsrum um Russland und Russland hat insgesamt ca. 20 solche Militärbasen außerhalb, dann weiß man, wo die imperiale Kriegsgefahr im Wesentlichen herkommt. Und wenn man in den Nahen Osten blickt, wo die USA völkerrechtswidrig, kriminell den Iran, ein altes Kulturvolk, angreifen, natürlich mit einer katastrophalen, autoritär-religiösen Führung, aber das rechtfertigt nicht den Mord an unschuldigen Zivilisten. Und wenn man dann weiß, was im Gaza passiert ist, mit US-Unterstützung und auch mit deutschen Waffen wurden dort Palästinenser ermordet von Israel. Und wenn man weiß, dass das Teil der imperialen Planungen der US-Außenpolitik ist, dann muss man die Stimme erheben und muss vielleicht auch zur Demonstration und zur Kundgebung kommen am 5. Und dazu rufe ich euch und rufe ich sie auf. Kanonen statt Butter, so ist die Parole. Und 5. September, es sprechen dort am Bonhoefferplatz Daniel Bamdadi vom Verein zur Bewahrung der Demokratie, Gewerkschaftssekretär der IG Metall, und Tobias Pflüger von der IMI, Informationsstelle Militarisierung Tübingen. Die IMI ist neben dem Rüstungsinformationsbüro in Freiburg mit Jürgen Gresslin eine ganz wichtige Einrichtung der Friedensbewegung. Und der Tobias war eine Zeit lang Bundestagsabgeordneter der Linken und er ist einer der Experten in Deutschland, die die NATO-Propagandalügen, und ich sage ganz bewusst Propagandalügen, über den angeblichen russischen Angriff sehr kompetent kritisiert. Im Folgenden lese ich das Flugblatt des Friedensnetz Schwäbisch Hall vor. Warum unser Protest? Deutschland landet mit seinen Militärausgaben vor allen anderen europäischen Staaten weltweit auf Platz Nummer 4. Nur die USA, China und Russland geben mehr für Rüstung aus. Die Bundesregierung behauptet, dass höhere Rüstungsausgaben nicht zulasten von Sozialausgaben und Klimaschutz gingen. Die aktuelle Politik beweist das Gegenteil. Mit der sogenannten Gesundheitsreform, das ist keine Reform, Propagandasprache, werden Leistungen der Krankenkassen gekürzt, zum Beispiel höhere Zuzahlung für Medikamente, Einschränkung der Mitversicherung von Familienmitgliedern, der Zugang zu Fachärztinnen wird reglementiert, Krankenhäuser auch in Hohenlohe sind von Kürzungen und damit in ihrer Existenz bedroht. Im Bundeshaushalt wird der Klima- und Transformationsfonds gekürzt. Dadurch fehlen Milliarden, zum Beispiel für die energetische Gebäudesanierung. Gekürzt werden soll auch beim Wohngeld, beim Elterngeld und der gesetzlichen Rente. Rentenhöhe und Eintrittsalter stehen zur Debatte. Die Universität Mannheim schrieb: Jeder Euro, der in Panzer, Flugzeuge und Munition investiert wird, fehlt an anderer Stelle, etwa bei der Modernisierung von Strom- und Bahnnetzen, beim Ausbau der Kinderbetreuung, bei der Förderung grüner Technologien. Die Vorstellung, dass der Staat alle diese Ziele gleichzeitig verfolgen kann, verkennt die Realität begrenzter finanzieller und realwirtschaftlicher Ressourcen. Die von Bundeswehrgenerälen und Rüstungslobbyisten ständigen Forderungen nach höheren Militärausgaben sind alle auf Pump, auf Schulden finanziert. Schulden, die unsere Kinder bezahlen müssen. In der Spitze müssen durch neue Kredite zukünftig jährlich 30 Milliarden Euro an Zinsen gezahlt werden. Das wird bei der aktuellen Politik zu Umverteilung, sprich zu massiven Sozialkürzungen führen, während Rüstungsausgaben seit der sogenannten Zeitenwende wachsen. Zitat eines bekannten NATO-Professors, Professor Dr. Carlo Masala von der Universität der Bundeswehr in München. Im Mai 2025 sagt er: Im Kampf um die Köpfe wird die Angst geschürt, dass die Russen kommen. Niemand hat es, dieses geheime NATO-Papier, lesen können. Es gibt keine bekannte Quelle, die diesen Angriff Russlands, der völlig chancenlos wäre, auf Europa basiert. Und doch werden die Menschen bei uns damit belogen. Ich zitiere weiter Masala. Die Bundesregierung muss sagen, dass Russland 2029 einen Krieg führen könnte, um die Menschen auf höhere Verteidigungsmaßnahmen, sprich Kriegskosten, einzustimmen. Ein russischer Einmarsch in Deutschland ist für mich ausgeschlossen. Das gilt auch für sehr viele andere Prominente, nicht nur Frau Krone-Schmalz, den früheren NATO-General Kujat. Und viele sagen, das ist wirklich Propaganda. Und das ist es, was mich manchmal fast lähmt und denkt, wie können die Menschen wieder auf so Feindbild Russland hereinfallen wie zweimal in der Geschichte? Am Grunde der Moldau wandern die Steine. Tja, die Akademie der Weltmarktverlierer ist mit einem Radiostörfunkstand auch auf der Kundgebung vertreten. Wir fordern keine Mittelstreckenwaffen auf deutschem Boden. Abrüstung der Bundeswehr. Wehrpflicht verhindern. Zwei meiner Enkel werden jetzt schon gemustert, ja. Sozialabbau stoppen. Diplomatischen Einsatz der Bundesregierung zur Beendigung des Ukraine-Krieges und eine stabile europäische Friedensordnung mit gleicher Sicherheit für alle Seiten. Gleiche Standards bei Völkerrechtsverletzungen, keine Doppelmoral und Doppelstandards, wie es die USA und Russland ja in dem Beispiel zeigen. Keine politische, militärische Unterstützung des völkerrechtswidrigen Angriffs auf Iran, Libanon und Palästina. Frieden und Sicherheit für alle in Palästina und Israel. Soweit der Aufruf und jetzt kommt wieder ein bisschen Musik. Ich hoffe, dass diese Informationen Sie dazu bewegen, darüber nachzudenken und vielleicht auch bei der Kundgebung gegen den Krieg, gegen jeden Krieg auch mitzumachen. Am 5. Samstag, den 5. September um 11 Uhr.

0: Ja, das war dieser wunderbare Appell von Rainer von Vielen. Nieder mit den Mauern in den Köpfen. Und das ist ja das Herrschaftsinstrument Nummer eins auf der ganzen Welt, die Spaltung der Gesellschaft. Die Spaltung in Arme und Reiche, in Nord und Süd, in Linke und Rechte, in Oben und Unten und in Wissende und Nichtwissende. Und das Herrschaftsinstrument der Medienmanipulation ist gerade in den kapitalistischen Demokratien weit entwickelt, weil es ihnen gelingt, so ein Feindbild wie Russland, obwohl die NATO selbst Stufe für Stufe ab 1997 die Eskalation in der Ukraine vorbereitet hat. Das ist historisch nachgewiesen, das ist keine Verschwörung. Eher ist eine Verschwörung, was von oben kommt. Und dass nicht mehr Menschen bei uns sich selbst ein Bild machen oder anfangen nachzudenken, das ist unsere Aufgabe und die wollen wir auch mit dieser Kundgebung wieder ändern. Und mit der Akademie der Weltmarktverlierer wollen wir ja diesen Zusammenhang herstellen, dass Menschen anfangen, ihre wunderschöne private Freizeit, Kultur, Kunst, Musik auch ein bisschen zu nutzen. Ich gönne jedem dieses wunderbare Leben. Ich bin ja auch dabei. Ich spiele auch mit bei den Freilichtspielen und ich singe in Chören. Aber das zweite menschliche Auge, der Kopf, muss hinschauen auf die Geschichte und aus der Geschichte lernen, heißt eben, dass wir dem, was die eigene Seite zur Kriegseskalation beiträgt, dass wir das erkennen. Und das steht ja ganz oben von diesem US-Imperator Trump. 5% der Wirtschaftsleistung soll für Krieg ausgegeben werden. Niemals wurde es diskutiert bei uns im Parlament. Niemals hat es eine Abstimmung gegeben, irgendwo auf der Welt, sondern der NATO-Diktator, sage ich mal, der hat es festgelegt und die westlichen Regierungen rennen hinterher und glauben dem, was diese Thinktanks sich ausgedacht haben mit der Ukraine, mit dem Thema Eurasien. Der Autor und frühere Sicherheitsberater Brzezinski hat in seinem Buch Die neue Weltordnung, hat er das ganz genau beschrieben, 1997, und jeder kann es lesen. Aber warum lest ihr nicht? Warum lesen die Menschen das nicht? Das ist eben das Rätsel. Jetzt kommt einer, der nicht nur viel gelesen hat, sondern der viel erlebt hat, und das ist einer der renommiertesten deutschen Politiker der Nachkriegszeit, Oskar Lafontaine. Seine Biografie ist ein Beleg für Geradlinigkeit und Standfestigkeit. Und was er in seiner Abschiedsrede im saarländischen Parlament damals gesagt hat, vor 3 Jahren, glaube ich, habe ich jetzt noch in den Ohren. Und jetzt hören Sie das neueste Interview mit Oskar. Und bitte hören Sie gut zu, wie er einfach erzählt aus seinem Leben, über 80 Jahre und so weiter und so weiter.
1: Woher kommen Kriege? Und da war mir irgendwann ja klar, das kommt ja nicht aus dem Volk heraus. Denn jetzt, kein sibirischer Bauer will mit einem ukrainischen Bauern Krieg führen. Wie soll der auf die Idee kommen? Das ist ja eigentlich unvorstellbar. Und auch kein iranischer, was weiß ich, Händler will mit einem US-Büroangestellten Krieg führen. Das Volk will keinen Krieg. Es sind immer nur die herrschenden Schichten. Und jetzt kommt eben dann auch die linke Politik mit ins Spiel. Der Ukraine-Krieg ist ein Krieg der US-Waffenindustrie. Das ist dokumentiert. Auf Seite 1 der New York Times stand vor Jahren, dass eben als die USA ihr Versprechen einlösen wollten, die Waffen, die NATO nicht nach Osten auszudehnen, hat natürlich die Waffenindustrie gedacht, oh, das ist ja dann doch nicht so gut für uns, und haben sie ein Komitee gegründet zur NATO-Osterweiterung und haben auch das bezahlt und natürlich auch Kongressabgeordnete und Senatoren gewonnen. Die sind ja alle mehr oder weniger auf Spenden der Waffenindustrie angewiesen. Das ist ja wie in keinem anderen Land der Welt. Deshalb haben sie auch den höchsten Rüstungsetat aller, Kriegsetat, muss man ja sagen, aller Länder der Welt. Und dann haben die sich durchgesetzt, weil, obwohl die Russen 30 Jahre lang gesagt haben, das könnt ihr nicht machen, sie dann anfingen, die NATO auszuweiten. Das ist aber ein verharmlosendes Wort, da könnten wir jetzt über die Sprache reden. Bis dann fingen sie an, Raketen und US-Soldaten an der Grenze Russlands zu stationieren. Und das war der Punkt, wo dann die Russen gesagt haben, ihr wollt doch nicht, dass wir Raketen und Soldaten in Mexiko an eurer Grenze stationieren oder in Kanada an eurer Grenze. Wieso glaubt ihr, ihr könntet das bei uns machen? Also der Krieg hier, der Ukraine-Krieg ist entgegen allen Lügenerzählungen, die in den Medien hier in Deutschland verbreitet werden, ein Krieg der US-Waffenindustrie. Es gab mal einen Franzosen, der ist Jean Jaurès, das war ein Vorsitzender der Sozialistenpartei in Frankreich, der wurde kurz vor dem Ersten Weltkrieg ermordet, weil er auch ein Kriegsgegner war und überall gegen den Krieg geworben hat. Der hat ein berühmtes Wort gesagt: Der Kapitalismus trägt den Krieg in sich wie die Wolke den Regen. Und dieses Wort kommt mir in den Sinn, wenn ich die Frage zu beantworten habe, warum haben wir überhaupt diesen unglaublich sinnlosen Krieg in der Ukraine? Und das ist die US-Waffenindustrie. Und wenn man daraus eine politische Forderung ableitet, ungezählte wirtschaftliche Aktivitäten sollen privat organisiert sein, weil das sich als besser erwiesen hat. Aber die Rüstungsindustrie darf nicht privat organisiert sein, denn ich sage es mal provozierend. Ich kann mir nicht vorstellen, dass die Rüstungsindustrie Chinas dem Xi sagt, was er zu tun hat. Ich kann mir auch nicht vorstellen, dass die Rüstungsindustrie Russlands dem bösen Putin sagt, was er zu tun hat. Ich weiß aber, dass die Rüstungsindustrie in den Vereinigten Staaten den US-Präsidenten in vielerlei Hinsicht sagt, was sie tun sollen über die Beeinflussung der Senatoren und Abgeordneten und über große Wahlkampfspenden. Und was läuft jetzt? Jetzt läuft der NATO-Gipfel in der Türkei. Da geht es darum, dass Trump den Europäern immer wieder droht, ihr müsst mehr Rüstungsgüter kaufen, ihr müsst mehr Waffen bei der US-Waffenindustrie kaufen. Das ist ja jetzt das Zentrum der Politik in der NATO, das kann man jeden Tag lesen. Ob sich hier darüber klar ist, was da eigentlich passiert, weiß ich nicht, muss man bezweifeln. Nein, der Trump hat gesagt, ich drohe denen ordentlich, ich sage denen, also wir haben euch beschützt und ihr müsst immer mehr Geld für die US-Waffenindustrie ausgeben, denn da muss man ja auch im Laufe der Jahre dahinter kommen. Ich dachte immer, Rheinmetall ist eine deutsche Firma, weil die Aktien von Rheinmetall haben sich ja verzwanzigfacht. Ist ja ein schönes Geschäft für diese üblen Burschen, die dann eben da am Krieg verdienen. So, aber Rheinmetall, ja, wer ist da der stärkste Aktionär? Dreimal darf man raten, BlackRock. Nicht, und wo, wer war bei BlackRock beschäftigt? Irgendwie müssen wir mal fragen, wer bei BlackRock beschäftigt war. Und wer wird also, wenn die Ukraine total zerstört ist, die Ukraine wieder aufbauen? Unter anderem BlackRock. Das heißt also, der Herr Merz will natürlich das nicht. Das ist nur zufällig so. Aber zufällig ist es so, dass seine Politik also auf jeden Fall ganz im Sinne von BlackRock ist. Nicht zuletzt jetzt auch die Rentenprivatisierung. Denn alle Finanzdienstleister freuen sich, wenn die Beiträge der Rentner in die Finanzindustrie fließen. Und wer ist da einer der Hauptnutznießer? BlackRock. Also diese kindische Vorstellung, dass manchmal Politiker im Interesse eines Unternehmens sehr rührig sind, scheint irgendwie zu stimmen.

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0: Ja, zuletzt hörten Sie eines der schönsten Antikriegslieder, übertragen von Hannes Wader. Hier haben Sie zwei verschiedene Aufnahmen, habe ich zusammengefügt. Es stammt aus England von Eric Boggle, The Green Fields of France, und es besingt die Situation in Verdun und in diesen Bereichen, wo im Ersten Weltkrieg in einer Materialschlacht, in einem Abnutzungskrieg, Hunderttausende gestorben sind beim Kampf um ein paar Quadratmeter. Und genau dasselbe findet jetzt gerade statt in der Ostukraine. Und wie schon gesagt, der Friedensvertrag, der Friedensvereinbarung in Istanbul im April 2022 wurde von der NATO verhindert. Das ist geschichtlich unbestreitbar. Und bis heute eine große Frage. Die Welt hat vor ein paar Tagen veröffentlicht das originale Geheimpapier. Man kannte das schon länger. Das hat die Emma, die Zeitschrift, die Frauenzeitschrift, hat es veröffentlicht 2023, glaube ich. Und bei uns ist es einfach so, dass die NATO eine Veranstaltung ist, eine Institution, die nach dem Prinzip von George Orwell 1984 lebt. Und nicht umsonst hat ja Herr Trump seinen Kanal Truth Social, soziale Wahrheit, betitelt. Reine Lüge. Und diese, bei 1984, da gibt es ja ein Wahrheitsministerium. Und schaut euch das mal an, die Parallelen zur Doppelmoral, zur Verkehrung der Welt, die man auch bei Rainer Mausfeld in seinen Büchern wirklich genau lesen kann. Jeder von euch kann es lesen, was da passiert in unserer Demokratie. Und wie gesagt, dieses Lied von Eric Boggle wurde hier in der deutschen Version, drei Strophen, gesungen. Und jetzt im Folgenden kommt Teil eines Gesprächs zwischen Sigi Huubele, einem der wichtigsten Friedenskämpfer in Schwäbisch Hall, früherer DGB-Vorsitzender und ein unermüdlicher politischer Mensch, demokratisch aktiv als linker Mensch. Im Gespräch ist er hier zu hören mit meinem Kollegen Rolf, und da aus der letzten Sendung der Akademie bringe ich jetzt einige Minuten euch zu Gehör. Weiterhin, ja, viel Vergnügen kann man nicht sagen, aber gute Informationen und unterhaltsame Musik hier im Radio Störfunk. Entschuldigung.
1: Statt Butter. Lass mal wissen, was geschieht am 5. September, am Samstag?
2: Also am 5. September treffen wir uns ja zu unserer Kundgebung und Demonstration auf dem Bonhoeffer Platz in Schwäbisch Hall ab 11 Uhr. Und wir beginnen dann unseren Tag eigentlich oder unsere Veranstaltung mit einer kleinen Demonstration, so dreiviertel Stunde vielleicht, durch Schwäbisch Hall. Wir werden diesmal auch angeführt von einer großen Samba-Gruppe, das heißt, das Ganze wird etwas auffälliger wie in den letzten Jahren. Und wir treffen uns dann so gegen 12 Uhr auf dem Bonhoeffer Platz wieder, und dort gibt es dann zuerst mal Infostände von verschiedenen Organisationen.
1: Also ja, auch vom Radio Störfunk, das darf ich schon mal an der Stelle sagen.
2: Auch Störfunk, aber auch zum Beispiel die Gewerkschaft Erziehung Wissenschaft hat einen kleinen Stand. Dann wird die Deutsche Friedensgesellschaft... Genau. Dann die Deutsche Friedensgesellschaft, Vereinigte Kriegsdienstgegner, die werden Infostand machen, wobei sicher das Thema Einführung der Wehrpflicht eine Rolle spielen wird. Und es gibt sicher noch, das ist noch nicht alles

0: abgeklärt, noch andere Organisationen, die da auf dem Infostand oder auf diesem Platz sein werden.
1: Ja, das Glücksrad, Sigi, wenn ich das nur ergänzen darf, das Glücksrad werde ich auch mitbringen, da kann man wieder gewinnen. Gell?
0: Ja, mal gespannt, wer überhaupt in dieser Auseinandersetzung gewinnt. Also da sehe ich momentan nur Verlierer, zumindest Verlierer auf der Seite, wo ich mich eigentlich auch sehe als langjähriger Gewerkschafter und aktiver Mensch in der Friedensbewegung und so weiter und so fort. Aber nochmals zu unserer Veranstaltung am 5. September ab 11 Uhr. Es gibt dort auch zwei Hauptreden, die für uns in engem Zusammenhang stehen, eigentlich mit diesem Untertitel Kanonen statt Butter, Aufrüstung und Kriegstüchtigkeit bedeuten Sozialabbau. Und es wird da sprechen der Daniel Bamdahadi, der bei der IG Metall in Baden-Württemberg als Gewerkschaftssekretär beschäftigt ist, aber gleichzeitig einen sehr großen Arbeitsschwerpunkt hat bei dem Verein zur Bewahrung der Demokratie. Und Daniel Bamdahadi, vielleicht ganz kurz noch dazu, ist vielleicht ein Begriff für diejenigen, wo sie ein bisschen tiefer mit Informationen beschäftigen als das, was im Haller Tagblatt steht. Der Daniel Bamdahadi, der kämpft ja seit langer Zeit schon für seine deutsche Staatsbürgerschaft. Er kommt aus einer iranischen Familie und es wird ihm ja verweigert, weil man ihn, wie es momentan Richtung Dobrindt ja so und so landesweit der Fall ist, dargestellt wird als Verfassungsfeind oder als jemand, der sich eben nicht zur Bewahrung der Demokratie, sondern eher demokratiegefährdend sei, was ja ein absolutes Unding und eine Unverschämtheit ist. Und dann spricht auch noch der Tobias Pflüger von der Informationsstelle Militarisierung in Tübingen, der ein sehr profunder Kenner eigentlich auch der ganz konkreten Diskussion ist, Drohnen, weitere Beteiligung an den Kriegsgeschehnissen in der Ukraine. Und Tobias Pflüger war ja auch einige Zeit Bundestagsabgeordneter der Linken in Berlin.
2: Wann ist denn endlich Frieden in dieser irren Zeit?

0: Vielen Dank. Ich grüße Sie sehr herzlich. Wir gucken mal eben vielleicht, ne, damit das alles okay ist. Also, das Feindbild Russland, der Krieg in der Ukraine, die US-Airbase Rammstein, wie kommen wir zu Frieden in Europa? Manche Dinge sind so einfach und gleichzeitig so schwer. Jeder halbwegs mit Verstand und Empathie ausgestattete Mensch wünscht sich Frieden. Zusammenleben, friedliches Zusammenleben mit anderen Menschen. Und wenn man sich an ein paar Regeln halten würde, die alle darauf hinauslaufen, dass man das eigene Wohlergehen nicht zulasten anderer aufbaut, sondern auf Ausgleich und auf Kompromiss bedacht ist, dann müsste es einigermaßen funktionieren. In kriegerischen Zeiten wie diesen, und wie soll man die anders nennen als kriegerisch, wenn in unserem Land aus der ursprünglich angestrebten Verteidigungsfähigkeit von jetzt auf dann plötzlich Kriegstüchtigkeit geworden ist und das Verteidigungsministerium in den USA seit einer ganzen Weile schon Kriegsministerium heißt. Also in kriegerischen Zeiten wie diesen gibt es für Bürger, die politischen Entscheidungsträgern letztlich ausgeliefert sind, auch in Demokratien, und die mit diesem Kurs nicht einverstanden sind, für die gibt es nur zwei Möglichkeiten. Entweder zu verzweifeln und zu resignieren oder aber sich zu Wort zu melden und sich nicht zu verstecken. Schweigende Mehrheiten spielen keine rühmliche Rolle in der Geschichte. Wer sollte das besser wissen als Menschen in Deutschland? Das Abdriften in schweigende Mehrheiten schadet meiner Meinung nach demokratischen Systemen viel mehr als die ständig beschworenen Angriffe von außen. Das kriegen wir gut alleine hin. Wer den Wert demokratischer Gemeinwesen anerkennt, der ist sozusagen verpflichtet, nicht zu resignieren. Und die große Aufgabe scheint mir zu sein, junge Menschen, Heranwachsende, in diesem Sinne zu stabilisieren und sie so umfassend wie möglich mit Informationen zu versorgen, damit sie in der Lage sind, sich auf dieser Basis eine eigene Meinung zu bilden, selber zu denken und nicht auf sogenannte Narrative angewiesen zu sein. Der Begriff betreutes Denken ist mir neulich untergekommen, der das ganz gut trifft, was in unserem System nichts zu suchen hat. Und damit sind wir schon beim Feindbild Russland. Wenn man den großen historischen Bogen schlägt, dann hat es nur eine sehr kurze Phase gegeben, in der Russland bzw. die Sowjetunion im politischen Westen nicht als Feind anerkannt war. Da allerdings war das Feindbild Russlands dann von jetzt auf dann verschwunden und spielt überhaupt keine Rolle mehr. Diese Zeit ist mit dem Namen Michail Gorbatschow verbunden, dem letzten Präsidenten der Sowjetunion, und einer sowjetischen Innenpolitik, die durch die Begriffe Perestroika und Glasnost geprägt war, also Umbau und Transparenz. Davor und danach sah die Sache anders aus. Davor sorgte der Kalte Krieg dafür, in Russland bzw. der Sowjetunion das Reich des Bösen zu sehen, den Feind, den es einzudämmen galt. Und danach, locker formuliert, sind wir in Deutschland von der Gorbi-Manie in eine Putin-Phobie gerutscht. Statt die Chancen zu nutzen, die vor allem Putins erste Amtszeit nachweislich geboten haben, aber das wäre ein eigenes Thema. Nur wenige Sätze dazu. Wenn der damals neue russische Präsident Putin vom Westen insgesamt ernst genommen worden wäre, mit seinen ausgestreckten Händen und seinen zahlreichen Angeboten zur Zusammenarbeit, sowohl wirtschafts- als auch sicherheitspolitisch, dann sähe die Welt heute anders aus. Davon bin ich fest überzeugt. Aber so lief es nicht. Zum einen wurde Putin in erster Linie als ehemaliger KGB-Agent wahrgenommen, was für sich betrachtet erstmal gar nichts heißt. Des Weiteren waren weite Teile des Westens der Auffassung, Russland als zusammengekrachte Supermacht nicht mehr ernst nehmen zu müssen. Und das scheint mir das Wichtigste zu sein, die Hybris, mit der westliche Entscheidungsträger der Welt verkündeten, den Kalten Krieg gewonnen zu haben. Ein kalter Krieg ist nur dann wirklich vorbei, wenn sich beide Seiten als Gewinner fühlen dürfen, sonst ist er nicht vorbei. Das ist Teil des Problems. Der Westen ist zu echten Kompromissen nicht mehr in der Lage, weil er die eigene Weltsicht für alternativlos hält und diese mit missionarischem Eifer vertritt. So, wo stehen wir heute? Am Feindbild Russland wird politisch und medial in einer Intensität gearbeitet, die ich nach all den historischen Erfahrungen gerade in Deutschland nicht für möglich gehalten hätte. Die Russen kommen. Das ist der neue alte Schlachtruf bei uns. Dabei fällt schon gar nicht mehr auf, dass diese Behauptung einen logischen Bruch in der Argumentation entlarvt. Denn einerseits heißt es, wenn vereinzelt gewarnt wird, Russland könnte als Atommacht auf immer mehr und immer weitreichendere Waffensysteme für die Ukraine scharf reagieren, auch was die drohen ja nur. Und Russland ist ja eigentlich auch schwach und marode und wird durch die Sanktionen ja auch täglich schwächer. Andererseits werden der Bevölkerung allen Ernstes diese angeblichen russischen Eroberungspläne vorgesetzt. Also was denn nun? Entweder ist Russland schwach und ausgemergelt oder aber in der Lage, diverse NATO-Länder mal ebenso zu überrollen. Bei genauerem Hinsehen stellt sich ganz schnell heraus, dass es sich nicht um seriöse Bedrohungsanalysen handelt, sondern um Stimmungsmache, damit die Unterstützung der Bevölkerung für die Waffenlieferungen an die Ukraine nicht verloren geht.
1: Ja, kurzfristig habe ich Professor Gabriele Krone-Schmalz hier zu Gehör gebracht, weil sie ja in den öffentlich-rechtlichen Medien nicht zu Wort kommen. Sie ist eine der profundesten Russlandkennerinnen, war früher Korrespondentin der ARD in Moskau und eine wirkliche Expertin in der Ukraine-Frage. Und ich möchte Ihren Hinweis nochmal aufgreifen, dass es ab 2001 nach der Rede von Präsident Putin im Bundestag von allen umgejubelt, dass es von da an bergab ging und das ist Teil der US-NATO-Politik. Und dass die Europäer mitmarschiert sind, ist nicht zu fassen, denn hinter dieser Invasion in Eurasien stecken wirkliche Wirtschaftsinteressen. So wie Oskar Lafontaine vorher schon gesagt hat, Militärinteressen, es sind Gasinteressen, es sind Wirtschaftsinteressen und man sieht doch, welche Politik Trump macht im Sinne des US-Imperiums. Und es muss doch jedem zu denken geben. Und auch die Politik, Regime Change in Kiew ist doch nur zu offensichtlich. Die NATO wurde entgegen der Zusagen von 1991 von 16 auf 30 Mitglieder erweitert. Und das ist aus Sicht der Russen natürlich bedrohlich, so sehr es auch die Freiheit der Länder ist, natürlich das zu machen. Nur die Kriegsursache ist allein der Vormarsch in die Ukraine. Und das ist die Ursache des Krieges und nicht, dass Putin Europa erobern will. Und das ist falsche, unbelegte Feindbildpropaganda. Wie gesagt, Frau Krone-Schmalz habe ich vorgespielt. Ich habe auch einen Hörbeitrag von Ex-NATO-General Kujat hier, der genau auch erzählt was und berichtet, was aus seiner Erfahrung heraus da wirklich passiert. Und er war ja Vorsitzender des NATO-Russland-Rates und war ein Insider der Politik. Und auch er hat bei unseren Medien keine Chance, zu Wort zu kommen. Und das ist das Problem unserer Demokratie, was ihr oder die meisten von Ihnen gar nicht glauben oder einfach nicht erkennen wollen, dass wir manipuliert werden und wirklich namhafte Zeugen wie Peter Scholl-Adior, von Donani, ein Dutzend Experten, John Mearsheimer und viele internationale Wissenschaftler sehen dieses Kriegsgeschehen und die Vorgeschichte ganz anders als das, was uns vermittelt wird. Und warum, Leute, warum wacht ihr nicht auf? Warum hört ihr das nicht an? Vielleicht muss ich mich entschuldigen, dass ich hier zu viele Informationen mache, zu wenig Unterhaltungsmusik, aber ich habe 60 Minuten und ich habe hier so viele hervorragende Informationen vorliegen, dass ich einfach versuche, das einigermaßen unterhaltsam vorzutragen, aber es führt eben kein Weg dran vorbei. Ich hatte auch hier glücklicherweise im Haller Tagblatt einen Leserbrief veröffentlicht. Hiroshima mahnt uns vor Kriegseskalation. Sie können das gern nachlesen, Haller Tagblatt vom Montag, 24. August. Ich habe viele andere Bücher hier. Also die Informationen, zum Beispiel der Wochenzeitung Freitag oder das Forum Friedensinitiative oder ein interessantes Buch, was ich gerade begonnen habe zu lesen, ist Wem diente Jeffrey Epstein? Das System aus Macht, Kontrolle und Erpressung. Und ich sag's euch, da braucht ihr keinen Tatort mehr. Da könnt ihr gucken, wie unsere Eliten funktionieren, die am Beispiel Personen von Trump und Merz in ihrer Doppelmoral so offensichtlich sind, dass, ich glaube, die meisten Leute das schon ahnen. Dass sie dann aus Verzweiflung und Protest AfD wählen, ist natürlich die nächste Katastrophe. Ihre Kritik müsste sowohl gegen AfD sein, wo zwei Drittel Protestwähler sind, ja, gegen die Berliner und Brüsseler Politik. Aber die Berliner-Brüsseler Politik macht sich die AfD zunutze und lenkt sozusagen die Kritik gegen die AfD. Und das ist auch zwingend notwendig, wenn man dieses völkische Parteigefüge sieht, was jetzt am 6. September einen Wahlerfolg bekommen wird. Und wo wir alle natürlich auch dagegen sind. Und zum Beispiel wenig beachtet wird das BSW, weil das BSW ist als einzige Partei konsequent gegen jede Aufrüstung und gegen die Militarisierung. Oskar Lafontaine ist ja inzwischen auch beim BSW gelandet. Und was Ukraine und Gas anbelangt, gibt es beim BSW den Michael Lüders, einer der global gesehen besten Experten. Und ich kann nur darauf hinweisen, schaut euch bei YouTube oder schaut im Netz an, diese Quellen anzuzapfen. Okay, jetzt mache ich nochmal Musik und dann habe ich noch einen Beitrag vorzutragen, der zu unserem Thema passt.

Das war die Akademie-Sendung am Freitag, den 4. September. Einen Tag vor dem 5. Samstag, wo wir uns alle treffen auf dem Bonhoefferplatz in Schwäbisch Hall, um zu demonstrieren und zu protestieren gegen die Zerstörung unserer Welt. Ja, wenn Sie Anmerkungen haben oder Fragen zu meinen zahlreichen Hinweisen, wie gesagt, ich studiere dieses Thema Krieg und Frieden seit 50 Jahren intensiv. Dann bitte schreiben Sie mir hans.agraef@t-online.de oder rufen Sie einfach an 0175 416 7190. Das war der Hans, Akademie der Weltmarktverlierer im Störfunk Schwäbisch Hall. Zum hoffnungsvollen Ausklang jetzt noch der berühmteste Friedenssong, also We Shall Overcome, Give Peace a Chance. Ein Appell an die regierenden Militaristen hier im Land, an alle Mitläufer, die denken, der Krieg sei gerecht und die Ursache sei dort der aggressive Dämon Putin. Nein, die Wahrheit ist, die NATO ist in die Ukraine reingegangen und führt im Moment aktiv Krieg gegen Moskau. Und das ist das Problem. Und da müssen wir sagen, halt NATO! Schluss mit dieser Kriegsmaschinerie. Diese Sendung gegen den Krieg wird am nächsten Freitag, 15 Uhr, wiederholt und ist jederzeit in der Mediathek störfunk.de abrufbar.

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1: Verschollen geglaubte Mixtapes des vergangenen Jahrtausends neu entdeckt. Bei dem heutigen Tape handelt es sich um eine grüne Sony Ferrochrom-Kassette. Ich schätze sie mal auf Mitte, Ende 70er Jahre. Leider weiß ich nicht, von wem diese Kassette stammt. Ich habe sie geschenkt bekommen, aber eins ist sicher, der Titel ist die reine Wahrheit, denn hier steht ganz einfach nur drauf, Krautrock Number One. Und so hört sich's dann auch an. Der Anfang dieses Bandes war leider so beschädigt, dass ich das erste Stück wegfallen lassen muss. Trotzdem bleibt noch genügend gute Musik übrig und in der ersten Hälfte hört ihr Lucifer's Friend und Frumpy und danach nochmal was von Lucifer's Friend.

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Heute hören wir ein wunderbares Tape mit dem einfachen Titel Krautrock Number One. Und jetzt geht's weiter noch mit zwei weiteren Stücken. Dann ist diese Sendung schon wieder vorbei. Es gibt noch was ganz Langes von Frumpy und auch von Birth Control, beides Live-Versionen, die ihr vielleicht auch noch nie im Radio gehört habt. An dieser Stelle sei auch noch einmal darauf hingewiesen, dass ich mich sehr freue, wenn alte Tonbänder, Kassetten, was auch immer bei uns im Radio auftauchen. Denn diese alten Mixtapes sind doch wirklich zu schade, um so einfach im Mülleimer zu verschwinden. Hier noch einmal der Aufruf, wenn ihr tolle Zusammenstellungen habt, die ihr kurz davor seid wegzuschmeißen, bringt sie doch lieber im Radio vorbei. Ich schaue mal, was ich daraus noch senden kann. So ging es mir ja auch mit dieser Kassette. Ich habe es vorhin schon mal gesagt, eine grüne Sony 90er, die nannte sich damals Ferry Chrome Kassette. Double Coated steht noch drauf. Keine Ahnung, aus welchem Jahr die stammt. Es war eine Zeit, in der ich noch nicht so teure Kassetten besessen habe. Auf jeden Fall, die ist schon ziemlich alt. Und ich danke dem anonymen Spender und hoffe, dass er sich dann auch freut, wenn das hier im Radio läuft. Viel Arbeit wurde reingesteckt in diese Zusammenstellung und ja, das war ja auch das Besondere bei den Kassetten. Da war immer ein Gedanke im Hintergrund, wenn man sowas aufgenommen hat, weil billig waren die Teile damals ja nicht. Was einem diese Kassetten wert waren, kann man auch daran sehen, dass es ja wirklich auch Reparatursets zu kaufen gab für die frühen Kassetten, die noch verschraubt waren und deswegen auch geöffnet werden konnten. Da konnte man noch wirklich selbst reparieren, wenn irgendwas schiefgegangen ist, also Bandsalat wieder rausdrehen oder aufschrauben, das ganze Ding kleben. Die verschiedensten Möglichkeiten gab es da. Es gab auch wirklich Ersatzteile zu kaufen für Kassetten. Irgendwann waren die dann aber so günstig und auch verschweißt, da war es dann nur noch ein Wegwerfartikel. Ich bin immer froh, wenn ich möglichst alte Kassetten hier habe. Da kann ich dann auch wirklich dann noch das Band rausnehmen, eventuell aufbacken und solche Sachen. Aber gut, das wäre eine eigene Sendung wert, was man mit alten Kassetten machen kann, um sie zu retten. Viel Spaß jetzt noch mit dem Rest der heutigen Sendung, was wir damals so hörten. Zunächst mit Frumpy, dann mit Birth Control.

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0: soweit die heutige Ausgabe von Was wir damals so hörten. Schon in der nächsten Woche gibt es eine neue Folge dieser Sendereihe. Gleiche Welle, gleiche Stelle. Am Mikrofon verabschiedet sich euer Störfunk-Archivar, der Björn.
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Hi, Nifty hier und ihr hört Doper den Dope. Heute geht es tief ins Archiv. Ich habe euch aus aktuellem Anlass ein altes Interview neu aufbereitet. Was der aktuelle Anlass ist, erfahrt ihr am Ende der Sendung. Wer die Interviewpartnerin ist, das erfahrt ihr jetzt sofort. Es handelt sich um Eugen Blackrock. Die südafrikanische Rapperin hatte zum Zeitpunkt der Aufnahme dieses Interviews zwei Alben veröffentlicht, Return of the Astrogoth und Anima Mysterium. Inzwischen gibt es auch noch ein drittes Album, The Illusion of Being. Natürlich hören wir heute ganz viel ihre Musik und erfahren im Interview ganz viel von Eugen Blackrock.

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5: Das war Jugend Blackrock bei Doper den Dope. Und jetzt will ich euch natürlich noch verraten, dass es wahrscheinlich in der November-Ausgabe von Doper den Dope ein neues, umfangreicheres, tiefergehendes Interview mit Jugend Blackrock geben wird. Darauf könnt ihr euch auf jeden Fall schon mal freuen und in der Zwischenzeit fleißig Jugend Blackrocks Musik pumpen. Mein Name ist Nifty MC, ich bedanke mich fürs Zuhören und freue mich, wenn ihr auch das nächste Mal wieder am Start seid bei Doper den Dope.

0: Hallo und herzlich willkommen zur nächsten Ausgabe von A-Side B-Side. Mit mir, Randy, hier bei Radiostörfunk 97,5 in Schwäbisch Hall und 104,8 in Crailsheim. Oder auch im Web unter www.störfunk.de. Hier in dieser Sendung stelle ich euch immer ein Album vor, das wir, wenn möglich, komplett durchhören. Zwischen den Songs gibt es dann immer Informationen zu den Liedern, dem Album und natürlich der Band dahinter. Heute bin ich nicht ganz alleine. Wie letztes Mal schon angekündigt, habe ich Shani mitgebracht und auch mit ihr diese Show gemeinsam vorbereitet.
1: Hallo, schön hier zu sein.
0: Ja, freut mich, dass du da bist. Wie man beim ersten sehr bekannten Lied raten konnte, geht es heute um die Band Supertramp und ihr am 13. September 1974 erschienenes Album Crime of the Century.
1: Ja, mit School haben sie einen super Einstieg in das Album gefunden. Ich finde, der Song bringt einfach eine Art von Epik mit sich, bei der man sich zurücklehnen will, die Augen schließen will und sich voll und ganz auf den Song einlassen will. Zumindest macht er das mit mir. Wie siehst du das?
0: Ja, definitiv. Vor allem mag ich hier das Piano-Solo dann, weil das genau das ist, was ich am Progressive Rock so mag. Die Vielfalt von Instrumenten und die Experimentierfreude mit den verschiedenen Instrumenten dann. Das Piano-Solo sticht hier so extrem raus, aus dem ganzen Album gefühlt ein bisschen. Und ich bin da jedes Mal hin und weg. Und vor allem früher beim Autofahren, wenn wir zum Einkaufen gefahren sind oder so, kam das bei meiner Mutter sehr oft im Radio quasi auf einer CD und ja, das hat mich einfach immer mitgenommen.
1: Ja, fühle ich.
0: Supertramp hat sich vor diesem Album neu aufgebaut. Die Besetzung bestand bei diesem Album aus Rick Davis am Keyboard, der Mundharmonika und dem Gesang. Roger Hudson spielt auch Keyboard und singt auch. Zusätzlich spielt er die Gitarre, John Halliwell spielt das Saxophon und die Klarinette, Bob C. Benberg spielt das Schlagzeug, während Ducky Thompson das Ganze mit dem E-Bass begleitet. Geschrieben wurden hier die Songs von Rick und Roger.
1: Genau, dabei haben die beiden die Songs interessanterweise immer getrennt voneinander geschrieben, obwohl diese Songs als Gemeinschaftswerke veröffentlicht wurden. Der nächste, auch nicht ganz unbekannte Song, den ihr von Crime of the Century hören werdet, ist Bloody Well Right, geschrieben von Rick Davies und im Anschluss kommt Hide in Your Shell.
0: Viel Spaß.

0: Das waren Bloody Well Right und Hide in Your Shell. Beim zuerst gehörten Song Bloody Well Right geht's inhaltlich ganz schön bissig und gesellschaftskritisch zu. Rick Davies singt sinngemäß über die Haltung: Du bist selbst dafür verantwortlich, wo du im Leben landest. Dabei geht's ihm vor allem um den Sarkasmus dahinter. Die Aussage ist dabei also nett als Ricks Meinung zu verstehen. Vielmehr kann man sie als Seitenhieb auf eine Gesellschaft verstehen, in der Menschen eben nicht mit denselben Voraussetzungen starten und dann aber damit alleine gelassen werden.
1: Ja, und vor allem der Gegensatz zu School ist hier klasse. Erst zeigt das Album ein System, das Menschen formt. School kritisiert nämlich das Schulsystem, in dem Regeln blind befolgt werden und Autoritäten akzeptiert werden müssen, in das wir dann uns alle anpassen müssen. Und anschließend kommt mit Bloody Well Right sinngemäß die Aussage: Jetzt bist du aber selbst schuld, wenn du aus deinem Leben nichts machst.
0: Ja, wie man daran schon sieht, ist das Album und auch die Band Supertramp deutlich mehr als nur Musik.
1: Ja. Da wir gerade schon thematisch dabei sind, gehen wir auch mal auf das Cover von diesem Album ein. Zu sehen ist hier das All mit dem Bandnamen als Sternzeichen. Das Augenmerk liegt aber auf dem Gefängnisgitter, an das sich zwei Hände klammern. Das Bild visualisiert so die Themen, die das Album behandelt. Also Einsamkeit, Gefangensein, geistige Isolation und die Unterdrückung des Individuums.
0: Und wenn das Album, also im Schallplattenformat, umgedreht wird, dann sieht man außerdem die Bandmitglieder nackt und nur durch so formelle Anzüge und Zylinder in der Hand bedeckt. Dabei schauen sie alle in eine Richtung und das soll die Band quasi symbolisieren, wie sie sich gerade den Zwängen und Uniformen der etablierten Gesellschaft entzogen hat und nackt, aber frei auf den Gefangenen auf der Vorderseite blickt.
1: Ja, also ziemlich durchdacht das Ganze.
0: Voll. Und die Inspiration für das Cover kam ja auch durch eine Textzeile aus dem Song Asylum und der steht auch als nächstes an. Die Zeile lautet: When they haunt me and they taunt me in my cage. Also, wenn sie mich jagen und mich in meinem Käfig verspotten. Vielleicht hört ihr die Zeile ja raus. Und danach hört ihr Dreamer. Viel Spaß dabei.
1: Viel Spaß.

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1: Ja, auch nochmal ein sehr bekanntes Lied und sehr schönes Lied vor allem. Ja, aufgenommen wurde Crime of the Century übrigens nicht nur in einem einzigen Studio. Für die Produktion waren Supertramp gleich in drei verschiedenen Londoner Studios unterwegs. Das waren die Trident Studios, die Ramport Studios und die Scorpio Sound Studios.
0: Übrigens, kleiner Fun Fact, die Ramport Studios befanden sich zu der Zeit im Besitz von der Band The Who. Und der ganze Aufwand sollte sich am Ende tatsächlich auch auszahlen, denn mit Crime of the Century gelang Supertramp endlich der große Durchbruch. Besonders erfolgreich war das Album natürlich in der Heimat der Band. In Großbritannien erreichte Crime of the Century Platz 4 der Albumcharts. Und in Deutschland erreichte das Album Platz 5. Dort hielt es sich insgesamt unglaubliche 155 Wochen in den Charts, also fast 3 Jahre. Und damit zählt es auch zu den erfolgreichsten Dauerbrennern der deutschen Albumchartgeschichte.
1: Das ist krass. Vor allem auch das mit,
0: das ist wild,
1: dass das Studio im Besitz von der Who war. Ja, das Album war aber auch sehr prägend für den Progressive Rock. Das zeigt sich vor allem in Zeitschriften wie der Classic Rock oder der Rolling Stone, wo es bei beiden zu den Top 50 der besten Progressive Rock Alben aller Zeiten zählt. Und wie dieser Erfolg klingt, hören wir uns jetzt weiter an. Wir hören jetzt Rudy. In dem Song geht es um eine Person in einer Situation, in der man selbst vielleicht auch schon mal war. Rudy ist die Geschichte eines jungen Mannes, der zusieht, wie das Leben an ihm vorbeizieht, während alle anderen scheinbar ihren Weg gefunden haben. Bleibt er zurück, unsicher, einsam und auf der Suche nach seinem Platz in der Welt. Und im Anschluss hören wir If Everyone Was Listening.

0: Schönes Lied. Da ich die Platte zu Hause habe, haben wir uns das Albumcover von
1: Crime of the Century. So, Hänger da lag es auf der Zunge.
0: Ja, genau. habe ich mir das Albumcover genauer anschauen können. Dabei ist uns aufgefallen, dass auf der Rückseite oben links To Sam steht. Da handelt es sich um eine Danksagung und Widmung an den niederländischen Millionär Stanley August Mieseges. Ich hoffe, ich habe den Namen richtig ausgesprochen. Ohne diesen Mann hätte es Supertramp wahrscheinlich nie gegeben. Sam sah Rick Davis und war so beeindruckt von ihm, dass sie ihm ein Angebot machte. Wenn Rick eine neue Band zusammenstellen würde, würde Sam diese finanziell unterstützen. Das war dann die Geburtsstunde von Supertramp. Von 1969 bis 1972 zahlte er der Band praktisch alles. Von Instrumenten über die Miete bis hin zu den Lebenshaltungskosten. Die ersten beiden Alben der Band, finde ich persönlich sehr gut, waren aber kommerziell leider Misserfolge und hinter diesen einen riesen Schuldenberg bei dem Millionär. Deshalb entschied er sich 1972, die Band nicht mehr zu finanzieren. Aber anstatt sein Geld zurückzuverlangen, erließ er der Band alle Schulden und schenkte ihnen das gesamte Equipment. Als die Band dann 2 Jahre später Crime of the Century rausbrachte, wollte sie sich bei ihm bedanken und setzten ihm mit To Sam dann sein ewiges Denkmal.
1: Und dann war es auch noch das große Durchbruchalbum.
0: Ja.
1: Ja, sowas kann man sich echt nicht ausdenken. Da hatten die Jungs natürlich echt ein riesiges Glück. Was ja, wie ich finde, auch wieder interessant ist, in Anbetracht dessen, dass sie so viel über Privilegien geschrieben haben und darüber, was für einen großen, natürlich oft auch negativen Einfluss die persönlichen Umstände auf das Leben haben. Das zeigt, finde ich, ziemlich schön, dass sie einfach trotz der finanziellen Unterstützung nett abgehoben sind und sich immer noch demütig und dankbar zeigten. Finde ich echt eine schöne Geschichte. Ja, hiermit kommen wir jetzt auch schon zum letzten Song des Albums und damit auch dem Namensgeber Crime of the Century. Genießt ihn.

0: Das war es auch schon mit dem sehr beeindruckenden Album. Gerade das letzte Lied finde ich nochmal sehr stark. Die Platte wirkt musikalisch auch wie ein geschlossenes Gesamtwerk. Von der Mundharmonika am Anfang bei School bis zur Wiederkehr ganz am Ende von Crime of the Century schließt sich ein Kreis. Genau hier liegt die Stärke der Platte, finde ich. Man kann super einzelne Songs daraus hören und genießen vor allem. Aber wenn man sich die Zeit nimmt und die Platte von Anfang bis Ende hört, entfaltet sie ihre eigene eigentliche Wirkung.
1: Ja.
0: Sorry, ich habe dich schon jetzt unterbrochen. Du warst bei einem Konzert.
1: Ja, also ich finde es auch klasse. Ich wollte mich dann nur kurz anschließen bei dem, was du gesagt hast. Es ist einfach ein Hammer-Zusammenspiel. Und was auch ein Hammer-Zusammenspiel war, waren John Halliwell und Jesse Siebenberg, also der Sohn von Bob Siebenberg, die 2024 bei Rock Meets Classic gespielt haben. Und da war ich so glücklich, dass ich mit meinen Eltern dort war. Und die haben dort die Klassiker von Supertramp gespielt mit klassischer Untermalung, also mit einem ganzen Orchester im Hintergrund. Und da unter anderem auch School. Also das war schon der Hammer. Das war wirklich, wirklich geil.
0: Das stelle ich mir wirklich cool vor.
1: Ja.
0: Definitiv.
1: Doch, das war echt schön. Tolles Erlebnis. Ja,
0: Das war dann das in Würzburg, oder?
1: Ja, genau, das war in Würzburg. Ah, ja, genau, das findet, weiß ich nicht, ob es aktuell noch stattfindet, aber es war zumindest zu dem Zeitpunkt jährlich mit verschiedenen Bands oder Künstlern, die bekannt sind und ihre Top-Hits dann quasi da präsentieren. Also absolut empfehlenswert.
0: Muss ich definitiv mal schauen, da gehen wir auf jeden Fall mal hin.
1: Ja,
0: wenn das noch
1: ist. Würde ich auch sagen. Ja, genau. Jetzt gleich haben wir noch ein Lied vom ersten Album namens Supertramp von 1970 für euch vorbereitet, da wir dieses auch trotz seines Misserfolges etwas wertschätzen wollen. Ich habe es ja auch auf Platte.
0: Muss ich unbedingt mal ausleihen.
1: Genau, der Randy hat schon gesagt, der wird sich's gerne mal schnappen und selber anhören, weil es ist vielleicht auch einfach ein bisschen underrated.
0: Ich habe ein paar Lieder davon gehört und ich glaube, dass das Album auch echt schön ist, wenn man es auch wieder in voller Länge hört. Ich glaube, das hat Supertramp einfach drauf.
1: Voll.
0: Ja, jetzt gibt's aber, bevor das letzte Lied kommt, noch den Tipp für die kommende Woche. Und zwar geht es nächste Woche um eine Band, die mit ihrem Aussehen, also definitiv das Aussehen hat viel dazu beigetragen, die waren mit am auffälligsten. Und ihren großen Durchbruch hatten sie mit einem Album, das am 10. Mai 1984 erschien. Und ja, genau, das wird man dann hören. Ich werde am Ende noch ein, zwei Lieder so einbauen von denen, die meine Favoriten sind. Und ja, damit verabschieden wir uns auch. Und vielen Dank fürs Zuhören. Bis zum nächsten Mal bei A-Side B-Side.
1: Tschüss.
0: Ciao, ciao.
1: Macht's gut. Schönes Wochenende euch.
0: Schönes Wochenende. Hier kommt Home Again.

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Hallo und willkommen, liebe Hörerinnen und Hörer, zu einer weiteren Ausgabe der Musiksendung Terrific Tunes, Where Have All the Good Times Gone, hier auf Radio Störfunk. Am Mikrofon begrüßt euch Ralf Heber. Gleich der erste Song hat uns direkt in die 60s geschleudert, liebe Freunde. Doo-wa Diddy Diddy hieß der Song, der da gerade zu hören war und der ist 1964 sowohl in Großbritannien als auch in den USA auf die Nummer 1 schaffte. Und wer war die Gruppe, die das Stück performte? Das waren Manfred Mann aus London. Ich verwende hier den Plural, weil Manfred Mann sowohl der Name des Bandleaders der Gruppe als auch der Gruppenname gewesen ist. Die anderen Musiker neben Keyboarder Manfred Mann waren Mike Vickers an der Gitarre, Bassist Tom McGuinness bzw. Schlagzeuger Mike Hugg und es sang Paul Jones. Was übrigens nur wenige wissen ist, dass die Originalfassung von Doo-wa Diddy Diddy schon 1963 unter dem Titel Doo-wa Diddy von der US-Girly Group The Exciters auf den Markt gebracht worden war und ein totaler Flop wurde. Manfred und seine Recken haben das Teil dann poppig aufpoliert und sich dementsprechend die Lorbeeren abgeholt. So, und jetzt kommt erstmal eine Gruppe aus Liverpool, die viele heute gar nicht mehr auf dem Schirm haben, die aber mit Liedern wie Needles and Pins, Sweets for My Sweet und Love Potion Number 9 großen Erfolg hatten, The Searchers. Wir hören sie jetzt mit ihrem Erfolgstitel When You Walk in the Room von 1964.

The Searchers waren das mit When You Walk in the Room. Auch dieser Song ist eine Coverversion. Die erste Fassung nahm 1963 Jackie DeShannon auf. Sie war auch diejenige, die das Lied geschrieben hat. Und When You Walk in the Room ist ja dann nicht nur von den Searchers gespielt worden, sondern viel später auch beispielsweise von Paul Carrack, von Status Quo oder auch von ABBAs Agnetha Fältskog. So, und jetzt könnt ihr euch auf zwei weitere sehr beliebte Gruppen freuen, liebe Hörerinnen und Hörer. Zuerst erklingen hier die Beatles mit This Boy und direkt darauf folgen Herman's Hermits mit dem teils französischsprachigen Song Je suis anglais. Los geht's!

französische Klänge bei Herman's Hermits aus Manchester, liebe Hörerinnen und Hörer. Der Song stammt eigentlich von den Franzosen Gilles Jérôme und Ralph Bernet. Letzterer kam aus Marseille und machte sich über die Jahre in Frankreich einen Namen, indem er Chansons schrieb für unter anderem Johnny Hallyday, Claude François, Michel Sardou, Eddie Mitchell und viele andere. Manche von euch kennen vielleicht noch Daniel Gérards Popsong Butterfly von 1971. Den französischen Text schrieb Bernet. Die Herman's Hermits Version von Je suis Anglais, was Ich bin Engländer bedeutet, findet ihr auf dem 65er Album Both Sides of Herman's Hermits, und den Beatles Song This Boy von 1963 werdet ihr auf den offiziellen Alben der Beatles vergeblich suchen. Der Song kam nämlich zunächst nur als B-Seite von I Wanna Hold Your Hand als Single raus. 1988 sind aber zwei Kompilationsalben mit dem Titel Past Masters Volume 1 und 2 rausgekommen, die jeder Beatles-Fan besitzen sollte, weil da einige Songs drauf sind, die nicht auf den regulären 13 Beatles-Alben enthalten sind. This Boy wurde auf Past Masters Volume 1 mit draufgepackt. Ansonsten gibt es zu This Boy nicht mehr viel zu sagen, außer dass die Beatles Bock hatten, einen dreistimmigen Song aufzunehmen, was ihnen nach langem gemeinsamen Feilen mit ihrem Produzenten George Martin auch gut gelang. So, und jetzt kommt zur Abwechslung mal eine deutsche Beatband, nämlich The Lords, die Berliner Gruppe, die mit 67 Jahren Bühnenpräsenz Deutschlands dienstälteste Band ist, hat den Tod ihres langjährigen Bassisten Bernd Zamulo zu beklagen. Am 12. Mai 2026 ging Lord Bernd, der ursprünglich aus Cuxhaven kam, 80-jährig von uns. Von 1964 bis 2019 hat er mit Unterbrechungen bei den Lords die Saiten gezupft. Er war also schon an so großen Aufnahmen der Gruppe wie Shaking All Over, Have a Drink on Me, Greensleeves oder Poor Boy beteiligt. Ich habe jetzt die B-Seite des 1965er Hits Poor Boy für euch vorbereitet, und die hieß Poison Ivy. Am Bass der im Mai verstorbene Bernd Zamulo.

Poison Ivy, ein Rhythm and Blues Klassiker von Jerry Lieber und Mike Stoller. Wir haben gerade die Coverversion der Lords angehört. Den Bass spielte der vor kurzem verstorbene Lord Bernd Zamulo. Und nicht nur der ist von uns gegangen, liebe Hörerinnen und Hörer, auch Bassist Alan Howard, Gründungsmitglied von The Tremolos, hat es unlängst erwischt, gleichermaßen wie John Beaky Diamond, Gründungsmitglied der legendären Beatgruppe Dave D, Dozy Beaky McIntitch aus Salisbury. Zunächst ein paar Worte zu Alan Howard. Er gehörte den Tremolos von deren Gründung im Jahr 1958 bis zum Jahr 1966 an. In dieser Phase nannte sich die Gruppe noch Brian Poole and the Tremolos, denn Brian Poole war der Frontmann und Star der Formation. Die Truppe hatte damals Hits wie Do You Love Me, Twist and Shout und Someone Someone. Brian Poole hat sich dann aber 1966 von den Tremolos getrennt, genau wie auch Alan Howard, der die Musik in der Folge komplett an den Nagel hängte. Alle dachten, den Weggang von Brian Poole würde die Gruppe nicht überleben, doch genau das Gegenteil trat ein. Die Tremolos sind dann richtig durchgestartet mit Songs wie Here Comes My Baby, My Little Lady oder wahrscheinlich am bekanntesten mit Silence is Golden. Diese zweite Karriere der Tremolos erfolgte dann ohne Alan Howard, der am 27. Mai 2026 im Alter von 84 Jahren verstarb. Und John Beaky Diamond, der langjährige Gitarrist von Dave D, Dozy Beaky McIntitch, hat diese Welt am 5. Juli 2026 81-jährig verlassen. Sein Spitzname Beaky rührte daher, dass John eine verdammt große Nase hatte. Im Englischen heißt Beak nämlich Schnabel, beziehungsweise im übertragenen Sinn auch Zinken. Seit 1961, also seit der Gründung der Band, war er mit dabei. Als die Gruppe dann 1969 von Dave D verlassen wurde und unter dem Namen Dozy Beaky McIntitch weitermachte, übernahm Beaky hier und da auch den Gesang, so beispielsweise auf Songs wie Tonight Today oder Bad News. 1989 trat er erstmal aus der Gruppe aus, kehrte aber 2013 zurück und war von da an bis zum Schluss das letzte aktive Originalmitglied von DDDBMNT. Wir hören jetzt mit Alan Howard am Bass die Tremolos mit We Know von 1963 und direkt danach aus dem Jahr 1966 All I Want to Do von Dave D, Dozy Beaky, McIntitch mit John Beaky Diamond an der Gitarre.

All I Want to Do von Dave D, Dozy, Beaky, Mick and Titch war das eben. Davor hörten wir Brian Poole and the Tremolos mit We Know. Und hier geht's jetzt gleich weiter mit einer frühen Nummer von The Small Faces, die Schalalalali heißt. Bis dahin konnte die Gruppe keine größeren Hits verbuchen und bekam das Lied geschrieben von den Songwritern Kenny Lynch und Maud Schumann, der später übrigens bekannt wurde mit seinem Musical Jacques Brel is Alive and Well and Living in Paris. 1966 kam Schalalalali als Single raus. Bei der Aufnahme ist zum ersten Mal Bandmitglied Ian McLagan an der Orgel zu hören, der bei den Small Faces James Winston an den Tasten ersetzte.

Schalalalali, The Small Faces. Und wenn ihr meint, dass dieser Song gefetzt hat, liebe Hörerinnen und Hörer, dann bleibt einfach dran, denn in den nächsten Minuten hört ihr hier tolle Aufnahmen von The Animals, The Rolling Stones, Them und The Yardbirds. Alles harte Kerle mit geiler Musik. Dieses Stück heißt We've Gotta Get Out of This Place.

Welch ein düsteres Stück mit seinem gregorianischen Background-Chor. Still I'm Sad hieß diese mystische Nummer der Yardbirds von 1965, die interessant ist, weil sie musikalisch stark abweicht von den Rhythm-and-Blues-Stücken, die die Band sonst so rausgehauen hat. Bis dato waren die Hits der Yardbirds außerdem Coverversionen, doch mit Still I'm Sad legte die Gruppe eine Eigenkomposition vor, die aus der Feder ihrer Mitglieder Paul Samuel Smith und Jim McCarty stammt. Davor haben wir die nordirische Band Them und ihren legendären Sänger Van Morrison mit Here Comes the Night gehört und davor The Rolling Stones mit The Last Time. All diese Songs, von denen ich gerade gesprochen habe, wurden 1965 rausgebracht und jetzt kommt eine Nummer von 1966, die vom Jamaikaner Jackie Edwards geschrieben und von der Spencer Davis Group aus Birmingham erfolgreich gemacht wurde. Somebody Help Me.

Was für eine Aggressivität da schon 1964 in der Musik steckte. The Kinks waren das mit ihrem frühen Hit You Really Got Me, der zwar von Ray Davies geschrieben wurde, doch für den verzerrten Gitarrensound mit dem harten Riff sorgte dessen Bruder Dave Davies. Und raue Burschen waren in dieser Zeit nicht nur The Kinks, sondern viel extremer noch die Rabauken von The Who. Deren durchgeknallter, wie gleichermaßen begnadeter Drummer Keith Moon wäre am 23. August 2026 80 Jahre alt geworden. Schon 1978 ist er ja an den Folgen seines übermäßigen Drogenkonsums gestorben. Zu seinem 80. Geburtstag habe ich einen Song ausgewählt, bei dem wir Keiths beeindruckendes Schlagzeugspiel gut hören können. Hier kommt aus dem Jahr 1966 Substitute.

Substitute, The Who. Und wie kann man einen so wilden Song einer so wilden Band noch toppen, wenn nicht mit The Troggs und Wild Thing?

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Wild Thing aus der Feder des amerikanischen Songwriters Chip Taylor. Die erste Aufnahme von dem Lied wurde eingespielt von der Garage-Rock-Band Jordan Christopher and the Wild Ones. Aber so richtig bekannt wurde Wild Thing in der Version der Troggs im Jahr 1966. Genau in diesem Jahr schafften übrigens auch die Bee Gees den Durchbruch in ihrer Heimat Australien mit dem Song Spicks and Specks. Das war lange bevor die Brüder Barry, Robin und Morris Gibb in ihre legendäre Disco-Phase eintraten und mit Hits wie Stayin' Alive, Night Fever oder How Deep Is Your Love die Charts stürmten. Mittlerweile ist ja nur noch Barry Gibb am Leben, den das Guinness-Buch der Rekorde übrigens als zweiterfolgreichsten Songwriter der Welt direkt hinter Paul McCartney führt. Am 1. September 2026 wird Barry 80 Jahre alt, deswegen spielen wir hier zum Abschluss gleich den eben erwähnten Song Spicks and Specks, der von Barry geschrieben wurde, beziehungsweise auf dem er auch singt und der als Startpunkt der musikalischen Karriere der Bee Gees gelten kann. Sollte noch ein bisschen Zeit sein, schicke ich außerdem noch Barrys frühe Bee Gees Nummer Claustrophobia von 1964 hinterher. Vorher verabschiede ich mich aber von euch, liebe Hörerinnen und Hörer. Ich hoffe sehr, dass euch das Zuhören Spaß gemacht hat. Schaltet gerne kommenden Montag ab 20 Uhr wieder ein, wenn hier auf Radio Störfunk die Musiksendung Terrific Tunes Where Have All the Good Times Gone läuft. Macht's gut, tschüss, euer Ralf Heber.

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Ja, das war Buffy 33 mit Ellie J, Winterkatan, Rapapaneshwar, Trees, The Great Scots, Egg, Fotheringay, Amundul 2, Lightshine,